0: Wer nun stattdessen im September bei der Wahl antritt, ist noch nicht bekannt. Wegner selbst will auch den Landesvorsitz in der Berliner CDU aufgeben. Aus Berlin, Thomas Brockt.
1: Die Feuerwehr ist in Nürnberg wegen eines großen Waldbrandes im Einsatz. Ein Campingplatz und ein Open-Air-Konzert in der Nähe des Messegeländes seien vorsorglich geräumt worden, sagte ein Polizeisprecher. Über Verletzte ist bisher nichts bekannt. Menschen sind laut Polizei derzeit nicht in Gefahr. Die Brandursache ist noch unklar. Die Waldbrandgefahr ist in Franken wegen der Trockenheit groß. Spanien hat bei der Fußball-WM Belgien mit 2:1 geschlagen und steht im Halbfinale. Mikel Merino erzielte in der 88. Minute das Siegtor und schoss Spanien damit zum ersten WM-Halbfinale seit dem Titelgewinn vor 16 Jahren. Im Halbfinale trifft Spanien am kommenden Dienstag auf Frankreich. Spanien mit der besten Defensive des Turniers trifft dann auf die beste Offensive.
2: Das Wetter. Eine schöne Nacht ist das. Hier und da mal vielleicht eine Wolke, aber absolut niederschlagsfrei. Es kühlt angenehm ab. 11 bis 16 Grad, das heißt, da kann man sehr gut bei schlafen noch. Nachher wird es dann wieder richtig sonnig. 29 bis 33 Grad erwarten wir. Kaum eine Wolke am Himmel und natürlich auch keinen Regen. Und auch der Sonntag wird schön warm mit bis zu 34 Grad. Und so geht es dann auch weiter.
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4: Zurzeit liegen uns keine Meldungen vor. Wir wünschen allen unterwegs gute Fahrt.
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2: Es ist ja, sag ich mal, die Nacht von Freitag auf Samstag. Wir sind schon im Samstag, jetzt um kurz nach 2. Das bedeutet auch, vielleicht wollt ihr noch ein bisschen feiern. Habe ich verstanden. Deswegen jetzt für euch Kato featuring John mit Turn the Lights Off.

0: Wir sind mitten im Sommer. Nächste Woche Freitag, letzter Schultag. Was machen wir mit den Kids? Wir fahren an den Badesee in den Sommerferien. Und wenn ihr nicht den Badesee vor eurer Haustür haben wollt, sondern mal einen anderen erleben wollt, habt ihr ja uns. Wir stellen euch ja schon die ganzen letzten Tage, die besten Badeseen bei uns in NRW vor. Ja, wir tindern sie sozusagen auch noch und sagen euch, ob das ein Match ist oder nicht. Und der Kollege Stefan Rejek, ich glaube, der kommt gar nicht mehr aus der Badehose raus. Das ist, der hat schon so viele Badeseen gesehen, die Badehose ist schon festgewachsen. Jetzt war er beim Blackfoot Beach am Fühlinger See in Köln.
1: Den Fühlinger See kenne ich eigentlich nur vom Summer Jam, also dem Reggae-Festival. Da war ich früher immer und ich dachte mir damals schon, einen schöneren Ort für ein Festival kann es eigentlich nicht geben als hier am See. Und jetzt hier am Blackfoot Beach denke ich mir eigentlich dasselbe, ja, also wirklich Sommerfeeling pur. Ich bin erst durch so einen kleinen Wald zum See gelaufen, das war schon total schön. Und jetzt sitze ich auf meinem Handtuch hier im Sand am Ufer und man merkt direkt, hier wird richtig einer aufgespielt. Zum Beispiel gibt es hier einen Stand-Up-Paddle- und Kanuverleih, es gibt Volleyballplätze, eine Hüpfburg im Wasser, also so einen richtigen Wasserpark. Man kann Bogen schießen, natürlich gibt es auch einen Imbiss und mein Highlight jetzt schon, es gibt einen richtig großen Klettergarten. Der ist in so einem kleinen Waldstück direkt hier und obwohl es fast 30 Grad sind, sehe ich hier echt viele in Klettermontur. Wie ist es denn hier bei der Hitze so zu klettern? Geht das klar?
2: Ja, das geht eigentlich definitiv klar. Macht sogar noch mehr Spaß, würde ich sagen.
3: Also manchmal ist es sehr anstrengend, aber es macht auch sehr viel Spaß.
4: Zu heiß ist jetzt auch nicht cool, aber zu kalt auch nicht.
1: Und wo kletterst du hier am liebsten? Es gibt ja hier richtig viele Bahnen.
2: Oh, am liebsten den Teil, wo man so Teamwork machen muss.
3: Also ich und die Seilbahn und das schwarze Level da rechts am besten.
1: Gleich noch abkühlen nach dem Klettern?
2: Ja, wahrscheinlich.
1: Ja, und ehrlich gesagt ist mir jetzt allein durchs Zugucken schon warm geworden, deswegen ab ins Wasser. So, ich bin abgekühlt, ich liege jetzt noch eine Runde im Sand und mehr braucht es eigentlich nicht für mich, um hier einen richtig entspannten Sommertag zu verbringen. Und ja, ich hole mir jetzt noch eine Pommes und dann ist der Tag wirklich perfekt für mich.
0: Ja, und eincremen bitte nicht vergessen, Stefan, ja? Alle Badeseen könnt ihr natürlich auch bei uns nachlesen im Internet. Klickt da sehr, sehr gerne mal rein. Und jetzt gibt's noch Kuchen beim Wasser.
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0: Das Wetter.
1: Das ist eine Nacht, die wir sehr gut aushalten können. 11 bis 16 Grad, also die Hitze können wir aus der Wohnung lassen und sehr gut dabei schlafen. Und dabei gibt es kaum eine Wolke am Himmel, wenn ihr gerade noch unterwegs seid. Nachher wird es dann richtig warm, sonnig, bis zu 33 Grad. Und der Sonntag wird auch richtig sonnig mit bis zu 34 Grad. Und das geht dann auch erstmal in der kommenden Woche so weiter.
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2: Zurzeit liegen uns keine Meldungen vor. Wir wünschen allen unterwegs gute Fahrt.
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1: Schöne Nacht mit uns. Jetzt der Mann, der kommt ja auch aus NRW und war letztens bei uns im Studio. Und ich muss sagen, es ist ja so Trend, gerade bei den jungen Leuten, dass die so riesige Hosen tragen. Also so Flatterhosen. So, ich sag mal so, die haben wir in den 80ern vielleicht mal getragen. Wobei, da war ich noch zu klein. Da habe ich noch keine Anzughosen getragen. Aber er mag sie anscheinend sehr, sehr gerne. Kamrat, hug yourself. Schöne Nacht mit uns.

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0: Bibi Rexha, New Religion hier bei uns. Ich wünsche euch eine sehr, sehr schöne Nacht, der frühe Samstag. Und jetzt werdet ihr noch durch die Nacht begleitet vom Kollegen Sascha Fassbender. Der hat sehr viel gute Musik auf der Playlist für euch. Also ich werde nicht schlafen an eurer Stelle. Und das Gute ist, er hat mir auch noch ein bisschen Musik dagelassen, die ich jetzt noch spielen kann. Ja? Die nehme ich ihm sozusagen nicht weg. Zum Beispiel die neue von Katy Perry, Watch It Burn.
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1: Ich bin David Riemer. Das Heizungsgesetz der früheren Ampelregierung ist bald Geschichte. Der Bundestag hat das neue Gebäudemodernisierungsgesetz beschlossen. Damit kippt die schwarz-rote Koalition zentrale Regelungen des bestehenden Gesetzes.
2: Vor allem der Kern des alten Gesetzes wird gekippt, die 65%-Regelung. Die besagt, dass jede neu eingebaute Heizung mit 65% erneuerbaren Energien betrieben werden soll. Besonders der Union war das ein Dorn im Auge. Kein Reinregieren in den Heizungskeller, hieß es. Nun soll etwa neben Wärmepumpen auch der Einbau von Gas- und Ölheizungen weiter möglich sein. Allerdings ab 2029 mit einem immer größer werdenden Anteil CO2-neutraler Brennstoffe wie Biomethan. Umweltverbände warnen aber trotzdem vor Rückschritten beim Klimaschutz und höheren Kosten für Mieter, wenn Vermieter neue Gasheizungen einbauen. Aus Berlin, Thomas Brockt.
1: Im Süden Spaniens wütet ein verheerender Waldbrand. Die Löscharbeiten laufen. Parallel suchen Einsatzkräfte nach Vermissten. Nach Angaben der Regionalregierung in Andalusien kamen mindestens 12 Menschen ums Leben. 23 weitere werden noch vermisst. Die Löscharbeiten werden durch hohe Temperaturen und starken Wind erschwert. Der Brand war am Donnerstagabend ausgebrochen. Als Ursache wird der Einsturz einer Stromleitung vermutet. Weniger Bürokratie, mehr Medaillen bei Olympia. Der Bundestag hat das neue Sportfördergesetz beschlossen. Herzstück der Reform ist eine unabhängige Spitzensportagentur in Leipzig, die künftig über Fördergelder in Millionenhöhe entscheiden soll.
3: Künftig soll nicht mehr einfach nach dem Gießkannenprinzip Geld verteilt werden. Stattdessen will die neue Agentur genauer hinschauen. Wer arbeitet erfolgreich? Wo entwickeln sich Talente besonders gut? Und wo braucht es Veränderungen? Der Deutsche Olympische Sportbund hofft, dass deutsche Athletinnen und Athleten damit bei Olympia- und Weltmeisterschaften wieder häufiger ganz vorne mitmischen und Medaillen holen. Bevor das Gesetz gilt, muss im Herbst aber noch der Bundesrat zustimmen. Zoe Tassovali, Nachrichtenredaktion.
1: Spanien steht im Halbfinale der Fußball-WM. Der Europameister gewann das Viertelfinale gegen Belgien mit 2:1. Mikel Merino erzielte in der 88. Minute das Siegtor und schoss Spanien damit zum ersten WM-Halbfinale seit dem Titelgewinn vor 16 Jahren. Im Halbfinale trifft Spanien am kommenden Dienstag auf Frankreich.
4: Das Wetter.
5: Leute, Wetterberichte sind in dieser Zeit auch einfach. Wir bekommen viel Sonne, kaum Wolken und es bleibt warm. Heute Morgen, ja selbst übermorgen am Montag, heute bei maximal 33 Grad. Morgen bekommen wir bis zu 34 Grad.
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6: Zurzeit liegen uns keine Meldungen vor. Wir wünschen allen unterwegs gute Fahrt.
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5: Mit Sascha Fassbender und das hier klingt wirklich nach Final Destination Horrorfilm und alles auf einmal. Da sitzt du in einem Flugzeug, denkst vielleicht noch, ach, nachher schön im Urlaub und jetzt erstmal so einen Tomatensaft und bäm, zerbricht die Fensterscheibe neben dir. So passiert in einem Flugzeug auf dem Weg von Griechenland nach Deutschland. Während des Fluges sei ein Knall zu hören gewesen, dann sei das Fenster kaputt gegangen, so erzählt es eine Passagierin. Ja, dann mussten die Fluggäste den Typen festhalten, der neben dem Fenster saß, denn laut Augenzeugen wurde der aus der Maschine gerissen. Kopf und Schulter ragten aus dem Fenster raus, so die Erzählungen. Der Passagier ist dann aber zum Glück doch noch gut am Boden angekommen und ist in einem Krankenhaus mittlerweile. Also ich sag dann hiermit ganz offiziell meinen Urlaub ab.

0: Boah, ich hoffe, da platzt den Herren der Schöpfung jetzt nicht der Bizeps vor Aufregung. Männer sind nicht mehr so männlich wie noch vor 50 Jahren. Uff, steile These, aber tatsächlich ist es so. Ja, Männer haben immer weniger Testosteron. Kollege Robert Janz ist da, da reden wir jetzt nicht von irgendwie unangenehm rumgemänner, sondern es ist tatsächlich ein medizinisches Problem.
1: Genau, es geht hier nicht um ideologisches Blabla, so nach dem Motto, Männer sind unmännlich, wenn sie nicht oberkörperfrei durch den Discounter laufen
0: und Proteindrinks
1: und jagen, genau. Sondern es geht um ein hormonelles Problem. Für eine Studie wurde bei über 118.000 Männern über Jahre hinweg der Testosteronwert gemessen. Ergebnis, die Werte sind in den letzten 50 Jahren etwa um die Hälfte gesunken.
0: Boah. Das klingt natürlich viel. Was gibt es denn da so für Ursachen?
1: Naja, die Gründe sind komplex, aber mehrere Faktoren werden immer wieder genannt. Da sind einmal Chemikalien, denen wir im Alltag immer wieder begegnen, wie Gesundheit, wie zum Beispiel Weichmacher. Ein Riesenproblem sind auch Übergewicht, Stoffwechselkrankheiten wie Diabetes und ganz einfach der Lebensstil von vielen Menschen. Also zu wenig Bewegung, Stress, zu wenig Schlaf und zu viel Alkohol. Und wenn man niesen muss, ist es auch immer schon kein gutes Zeichen.
0: Nein, das war jetzt ein Witz. Niesen ist kein Symptom von zu wenig Testosteron, nicht. Sondern es gibt andere Auswirkungen.
1: Genau, sie gibt es und die sind weniger lustig. Also wir haben einmal weniger sexuelle Lust, weniger Fruchtbarkeit, dann erhöhte Gefahr für Herz-Kreislauf-Erkrankungen, aber auch ein höheres Risiko für Osteoporose, also alles uncoole Sachen. Ja. Bei Testosteronmangel hilft übrigens, um das mal abzuklären, so ein Arztbesuch von irgendwelchen künstlichen Präparaten in Eigenregie sollte man besser die Finger lassen. Was besser ist, hat Arzt Dr. Christoph Specht bei NTV gesagt.
2: Bewegung ist ganz entscheidend. Muskelaufbau, also tatsächlich Krafttraining, auch das Verlieren von Gewicht, was ja meistens damit einhergeht, mit einer besseren Lebensführung, mit einer ausgewogenen Ernährung.
1: Ja, und dann wird es auch wieder besser mit dem Testosteron.
0: So, Testosteron bei Männern ist immer niedriger. Wir haben euch über Ursachen und mögliche Folgen informiert. Viel mehr hat das der Robert gemacht. Vielen Dank.
1: Danke dir.
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0: Das Wetter.
1: Das ist einfach Sonne, Sonne, Sonne. Heute das ganze Wochenende, auch zum Wochenstart. Dabei auch sommerlich warm. Heute mit maximal 33, morgen am Sonntag bis zu 34 Grad.
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2: Zurzeit liegen uns keine Meldungen vor. Wir wünschen allen unterwegs gute Fahrt.
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1: Hi, Sascha Fassbender hier. Und Leute, habt ihr das schon gehört? Wahl-Timmy kommt ins Theater. Ist kein Spaß. Nee, in Hamburg gibt's den Abend Timmy, die Hope stirbt zuletzt. Und da wird auch die Passion Timmy aufgeführt. Wann geht's denn ins Kino? Timmy, der Film, und Timmy 2, jetzt wird geheiratet.
3: Oh.

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0: Das war der virale Hit diese Woche, wirklich Höhepunkt der Comedy. Rapperin Eki Mel im Morgenmagazin, das kann unser Experte für gute Laune und schlechte Trends natürlich nicht vernachlässigen.
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3: Ja, nee, ist klar. Da war mal was los im ZDF-Morgenmagazin. Die haben Nerven. Alle, die Rapperin Eki Mel noch nicht kannten, wurden, sagen wir mal, auf sportliche Art mit dem originellen Vortrag dieser sympathischen Berlinerin vertraut gemacht. Eki Mels Song Fußballmänner, der ist so ein bisschen anders, als wir unsere Hymnen auf unsere Fußballhelden kennen. Achtung, ich singe es. Fußballmänner, alles Penner, Bierbauch, Bratwurst, Leckerschmecker, Lattenkracher, Mertesacker, Tiki-Taka in dem Tanker. Ja, Leute, das ist mal ein Text, hä? Da sitzt man schon mal 2 Minuten, um so eine Komposition auf die Reise zu kriegen. Ich kann mir nicht helfen, aber irgendwie bin ich Eki Mel Fan. Für mich ruft das alles nach einem stimmungsvollen Auftritt im Fernsehgarten. Ja, wacker, wacker, hey. Nach Eki Mel kommen dann natürlich wieder die...
4: Der

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1: Ich bin David Riemer. Das Heizungsgesetz der früheren Ampelregierung ist bald Geschichte. Der Bundestag hat das neue Gebäudemodernisierungsgesetz beschlossen. Damit kippt die schwarz-rote Koalition zentrale Regelungen des bestehenden Gesetzes.
2: Vor allem der Kern des alten Gesetzes wird gekippt, die 65%-Regelung. Die besagt, dass jede neu eingebaute Heizung mit 65% erneuerbaren Energien betrieben werden soll. Besonders der Union war das ein Dorn im Auge. Kein Reinregieren in den Heizungskeller, hieß es. Nun soll etwa neben Wärmepumpen auch der Einbau von Gas- und Ölheizungen weiter möglich sein. Allerdings ab 2029 mit einem immer größer werdenden Anteil CO2-neutraler Brennstoffe wie Biomethan. Umweltverbände warnen aber trotzdem vor Rückschritten beim Klimaschutz und höheren Kosten für Mieter, wenn Vermieter neue Gasheizungen einbauen. Aus Berlin, Thomas Brockt.
1: Im Süden Spaniens wütet ein verheerender Waldbrand. Die Löscharbeiten laufen. Parallel suchen Einsatzkräfte nach Vermissten. Nach Angaben der Regionalregierung in Andalusien kamen mindestens 12 Menschen ums Leben. 23 weitere werden noch vermisst. Die Löscharbeiten werden durch hohe Temperaturen und starken Wind erschwert. Der Brand war am Donnerstagabend ausgebrochen. Als Ursache wird der Einsturz einer Stromleitung vermutet. Weniger Bürokratie, mehr Medaillen bei Olympia. Der Bundestag hat das neue Sportfördergesetz beschlossen. Herzstück der Reform ist eine unabhängige Spitzensportagentur in Leipzig, die künftig über Fördergelder in Millionenhöhe entscheiden soll.
3: Künftig soll nicht mehr einfach nach dem Gießkannenprinzip Geld verteilt werden. Stattdessen will die neue Agentur genauer hinschauen. Wer arbeitet erfolgreich? Wo entwickeln sich Talente besonders gut? Und wo braucht es Veränderungen? Der Deutsche Olympische Sportbund hofft, dass deutsche Athletinnen und Athleten damit bei Olympia- und Weltmeisterschaften wieder häufiger ganz vorne mitmischen und Medaillen holen. Bevor das Gesetz gilt, muss im Herbst aber noch der Bundesrat zustimmen. Zoe Tassovali, Nachrichtenredaktion.
1: Spanien steht im Halbfinale der Fußball-WM. Der Europameister gewann das Viertelfinale gegen Belgien mit 2:1. Mikel Merino erzielte in der 88. Minute das Siegtor und schoss Spanien damit zum ersten WM-Halbfinale seit dem Titelgewinn vor 16 Jahren. Im Halbfinale trifft Spanien am kommenden Dienstag auf Frankreich.
4: Das Wetter.
5: Der Himmel wird heute wieder oft klar, dabei trocken mit viel, viel Sonne und maximal 33 Grad. Morgen am Sonntag wieder viel, viel blauer Himmel mit 34 Grad in der Spitze.
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6: Zurzeit liegen uns keine Meldungen vor. Wir wünschen allen unterwegs gute Fahrt.
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5: Mit Sascha Fassbender und ich habe eine gute und eine schlechte Nachricht. Die schlechte Nachricht. Ein Forschungsteam hat jetzt die schnellste Spinne der Welt entdeckt. Die Riesenkrabbenspinne schafft 3,5 Meter in nur einer Sekunde. Die gute Nachricht. Die Spinne lebt auf der anderen Seite der Welt, in Australien. Boah.

0: So, gucken wir doch jetzt mal. In manchen Bundesländern laufen die Sommerferien schon. Berlin, Brandenburg und Hamburg. Da geht's heute los. Bei uns ist es dann am 20. Juli soweit. Also nächste Woche Freitag ist der letzte Schultag. Bedeutet, es ist noch echt viel zu erledigen und fertig zu kriegen, bis es in den Urlaub geht, oder?
1: Vom Urlaub. Alles ein bisschen fertig packen. Ja, und dann so in Richtung Urlaub starten mit den Kids.
2: Dadurch, dass ich Lehrerin bin, habe ich schon alles abgehakt, habe die Zeugnisse fertig.
3: Man will immer alles schaffen und ist dann von der Zeit schon kaputt.
4: Die Steuererklärung muss ich auch auf jeden Fall noch final geklärt haben, sodass ich dann meine Rechnungen bezahlen kann.
5: Oh, nicht mehr allzu viel. Ich habe jetzt noch ein großes Projekt. Das ist dann jetzt aber nächste Woche durch und dann geht's auch los.
6: Oh, richtig viel. Ich habe ganz viele Deadlines noch auf der Arbeit. Bis 4.8. habe ich durchgeplant.
7: Gerade muss ich noch meinen Schrank ausmisten.
0: Was? Schrank aus? Einfach alles in den Koffer und ab dafür, oder? Ich dachte, Schrank ausmisten machst du im Frühjahr.
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0: Oder einfach nie den Schrank ausmisten.
10: Oh.

0: das Wetter.
1: Leute, Wetterberichte sind in dieser Zeit auch einfach. Wir bekommen viel Sonne, kaum Wolken und es bleibt warm. Heute Morgen, ja selbst übermorgen am Montag, heute bei maximal 33 Grad. Morgen bekommen wir bis zu 34 Grad.
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2: Zurzeit liegen uns keine Meldungen vor. Wir wünschen allen unterwegs gute Fahrt.
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1: Ihr habt es gerade bei mir im Wetter gehört, das Wochenende bringt wieder über 30 Grad mit. Ich kann da jeden verstehen, der sagt, ja geil, aber nicht den ganzen Tag. Kein Ding, wir haben hier Streaming-Empfehlungen für euch. Ja, dann wisst ihr einfach, ob Anschalten Sinn macht oder eben nicht. Den Seriencheck hört ihr nach rund 10 Minuten Musik.

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1: Ich muss ihn dir noch sehr weit ziehen.
2: Das weiß ich, wenn ich es sehe.
1: Aber den Kindern wird es zu viel und ich habe offen gestanden auch keine große.
2: Das wird sich schon widerlegen.
3: Das dürfte bei vielen Erinnerungen an die Kindheit wecken. Diese Familie gehörte über Jahre zum Sonntagnachmittag wie Kaffee und Kuchen. Die Serie dazu war natürlich Unsere kleine Farm. Und da so ziemlich alles irgendwie gerade recycelt wird, was mal erfolgreich war, gibt's jetzt auf Netflix eine Neuauflage von Unsere kleine Farm. Jörg Albrecht mit dem Seriencheck.
4: Vor langer, langer Zeit verließen Pa und Ma und Mary und Laura ihr Haus in den Big Woods von Wisconsin.
5: So hört es sich an, wenn Laura Ingalls von ihrer Familie erzählt, die vor 150 Jahren einen Neuanfang wagt und ihr Glück im mittleren Westen der USA sucht. Und so klang das damals.
6: Hätte ich ein Tagebuch gehabt, hätte ich hineingeschrieben, wie das damals war, als wir von unserem kleinen Haus in den Wäldern fortgingen, um nach Westen zu ziehen, ins Indianergebiet.
5: Sagt man natürlich heute nicht mehr, weshalb wir jetzt solche Sätze hören im Remake von Unsere kleine Farm.
7: Ma, sieh da! Eine indigene Puppe, oder?
5: Mal abgesehen vom sprachlichen Upgrade ist vieles beim Alten. Manche Szenen sind nahezu identisch, wie die, wenn der Planwagen der Ingalls beim Überqueren eines Flusses unterzugehen droht. Oder aber der treue Familienhund verschwunden ist. Aller Anfang ist bekanntermaßen schwer. Der von Familie Ingalls auf ihrem kleinen Stück Land mitten im Nirgendwo ist es aber ganz besonders. Die Sorgen nehmen überhand. Kein Geld, kein Dach überm Kopf, eine unerwartete Schwangerschaft, Wölfe in der Nähe und Indianer. Ich meine natürlich Indigene, denen das Land gehört.
8: Es sind schon ganze Familien hier draußen erfroren oder verhungert.
5: Eine Serie wie aus einer anderen Zeit. Das war Unsere kleine Farm schon vor 50 Jahren. Und das ist die Neuauflage erst recht. Das ist so unzeitgemäß angesichts der ganzen Krimi-, Superhelden- und Young-Adult-Serien, dass es schon wieder cool ist. Auf über 200 Episoden kam die alte Serie. Jetzt sind es erst einmal 8 Folgen.
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1: Ich bin David Riemer. Vor einem Supermarkt in Berlin-Marienfelde läuft wegen einer Geiselnahme ein Großeinsatz der Polizei. Nach Angaben der Einsatzkräfte hat ein Mann am späten Abend eine Frau in seine Gewalt gebracht und bedroht. Der Täter befindet sich weiterhin im Gebäude, die Polizei steht mit ihm im Kontakt. Zu den Hintergründen der Tat ist bislang nichts bekannt, der Bereich um den Supermarkt ist abgesperrt. Die Gesundheitsreform der schwarz-roten Koalition ist beschlossen. Bundestag und Bundesrat haben grünes Licht für das Sparpaket gegeben. Damit sollen die Krankenkassenbeiträge möglichst stabil bleiben. Für gesetzlich Versicherte bedeutet das höhere Zuzahlungen und Einschnitte bei einzelnen Leistungen.
2: Die Reaktionen fallen entsprechend heftig aus. Ärzteverbände sprechen von wahllosen Kürzungen und warnen vor längeren Wartezeiten in den Praxen. Die Opposition befürchtet unter anderem finanzielle Probleme für Krankenhäuser. Die Bundesregierung hält dagegen. Ohne die Reform würden die Krankenkassenbeiträge im kommenden Jahr deutlich steigen. Künftig sollen unter anderem die kostenlose Mitversicherung von Ehepartnern eingeschränkt und homöopathische Leistungen auf Kassenkosten gestrichen werden. Zoe Tassovali, Nachrichtenredaktion.
1: Wer einen kaputten Toaster, Staubsauger oder eine Waschmaschine hat, soll künftig bessere Chancen auf eine Reparatur bekommen. Nachdem der Bundestag ein Gesetz dazu bereits Ende Juni beschlossen hatte, gab es nun auch vom Bundesrat grünes Licht.
3: Hersteller bestimmter Produkte wie etwa Waschmaschinen, Mobiltelefone, Tablets oder E-Bikes werden damit gesetzlich verpflichtet, ihre Produkte während der üblichen Lebensdauer zu einem angemessenen Preis zu reparieren. Außerdem müssen die Geräte künftig so gebaut sein, dass man sie reparieren kann. Wer also etwa den Akku so verbaut, dass ein Tausch nicht möglich ist, verstößt gegen das Gesetz. Die Neuregelung sieht auch Anreize für Verbraucher vor. Entscheiden Sie sich für eine Reparatur statt für den Tausch eines defekten Geräts, verlängert sich die laufende Gewährleistungsfrist um 12 Monate. Aus Berlin, Tine Klimach.
1: Spanien steht im Halbfinale der Fußball-WM. Der Europameister gewann das Viertelfinale gegen Belgien mit 2:1. Mikel Merino erzielte in der 88. Minute das Siegtor und schoss Spanien damit zum ersten WM-Halbfinale seit dem Titelgewinn vor 16 Jahren. Im Halbfinale trifft Spanien am kommenden Dienstag auf Frankreich.
4: Das Wetter.
5: Das ist einfach Sonne, Sonne, Sonne. Heute das ganze Wochenende, auch zum Wochenstart. Dabei auch sommerlich warm. Heute mit maximal 33, morgen am Sonntag bis zu 34 Grad.
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6: Zurzeit liegen uns keine Meldungen vor. Wir wünschen allen unterwegs gute Fahrt.
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5: Mit Sascha Fassbender, und das hier klingt wirklich nach Final Destination Horrorfilm und alles auf einmal. Da sitzt du in einem Flugzeug, denkst vielleicht noch, ach, nachher schön im Urlaub und jetzt erstmal so einen Tomatensaft und bäm, zerbricht die Fensterscheibe neben dir. So passiert in dem Flugzeug auf dem Weg von Griechenland nach Deutschland. Während des Fluges sei ein Knall zu hören gewesen, dann sei das Fenster kaputt gegangen, so erzählt es eine Passagierin. Ja, dann mussten die Fluggäste den Typen festhalten, der neben dem Fenster saß, denn laut Augenzeugen wurde der aus der Maschine gerissen. Kopf und Schulter ragten aus dem Fenster raus, so die Erzählungen. Der Passagier ist dann aber zum Glück doch noch gut am Boden angekommen und ist in einem Krankenhaus mittlerweile. Also ich sag dann hiermit ganz offiziell meinen Urlaub ab.

0: hoffe, da platzt den Herren der Schöpfung jetzt nicht der Bizeps vor Aufregung. Männer sind nicht mehr so männlich wie noch vor 50 Jahren. Uff, steile These, aber tatsächlich ist es so. Ja, Männer haben immer weniger Testosteron. Kollege Robert Janz ist da, da reden wir jetzt nicht von irgendwie unangenehm rumgemänner, sondern es ist tatsächlich ein medizinisches Problem.
1: Genau, es geht hier nicht um ideologisches Blabla, so nach dem Motto, Männer sind unmännlich, wenn sie nicht oberkörperfrei durch den Discounter laufen
0: und Proteindrinks
1: und
0: saufen.
1: Jagen, genau. Sondern es geht um ein hormonelles Problem. Für eine Studie wurde bei über 118.000 Männern über Jahre hinweg der Testosteronwert gemessen. Ergebnis, die Werte sind in den letzten 50 Jahren etwa um die Hälfte gesunken.
0: Boah. Das klingt natürlich viel. Was gibt es denn da so für Ursachen?
1: Naja, die Gründe sind komplex, aber mehrere Faktoren werden immer wieder genannt. Da sind einmal Chemikalien, denen wir im Alltag immer wieder begegnen, wie Gesundheit, wie zum Beispiel Weichmacher. Ein Riesenproblem sind auch Übergewicht, Stoffwechselkrankheiten wie Diabetes und ganz einfach der Lebensstil von vielen Menschen. Also zu wenig Bewegung, Stress, zu wenig Schlaf und zu viel Alkohol. Und wenn man niesen muss, ist es auch immer schon kein gutes Zeichen.
0: Nein, das war jetzt ein Witz. Niesen ist kein Symptom von zu wenig Testosteron,
1: nicht.
0: Sondern es gibt andere Auswirkungen.
1: Genau, sie gibt es und die sind weniger lustig. Also wir haben einmal weniger sexuelle Lust, weniger Fruchtbarkeit, Dann erhöhte Gefahr für Herz-Kreislauf-Erkrankungen, aber auch ein höheres Risiko für Osteoporose, also alles uncoole Sachen.
0: Ja.
1: Bei Testosteronmangel hilft übrigens, um das mal abzuklären, so ein Arztbesuch von irgendwelchen künstlichen Präparaten in Eigenregie sollte man besser die Finger lassen. Was besser ist, hat Arzt Dr. Christoph Specht bei NTV gesagt.
2: Bewegung ist ganz entscheidend. Muskelaufbau, also tatsächlich Krafttraining, auch das Verlieren von Gewicht, was ja meistens damit einhergeht, mit einer besseren Lebensführung, mit einer ausgewogenen Ernährung.
1: Ja, und dann wird es auch wieder besser mit dem Testosteron.
0: So, Testosteron bei Männern ist immer niedriger. Wir haben euch über Ursachen und mögliche Folgen informiert. Vielmehr hat das der Robert gemacht. Vielen Dank.
1: Danke dir.
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0: Das Wetter.
1: Der Himmel wird heute wieder oft klar, dabei trocken mit viel, viel Sonne und maximal 33 Grad. Morgen am Sonntag wieder viel, viel blauer Himmel mit 34 Grad in der Spitze.
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2: Zurzeit liegen uns keine Meldungen vor. Wir wünschen allen unterwegs gute Fahrt.
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1: Hi, Sascha Fassbender hier. Und Leute, habt ihr das schon gehört? Wahl-Timmy kommt ins Theater. Ist kein Spaß. Nee, in Hamburg gibt's den Abend Timmy, die Hope stirbt zuletzt. Und da wird auch die Passion Timmy aufgeführt. Wann geht's denn ins Kino? Timmy, der Film und Timmy 2, jetzt wird geheiratet.

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0: Das war der virale Hit diese Woche, wirklich Höhepunkt der Comedy. Rapperin Ikki Mel im Morgenmagazin. Das kann unser Experte für gute Laune und schlechte Trends natürlich nicht vernachlässigen.
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3: Ja, nee, ist klar. Da war mal was los im ZDF-Morgenmagazin. Die haben Nerven. Alle, die die Rapperin Ikki Mel noch nicht kannten, wurden, sagen wir mal, auf sportliche Art mit dem originellen Vortrag dieser sympathischen Berlinerin vertraut gemacht. Ikki Mels Song Fußballmänner, der ist so ein bisschen anders, als wir unsere Hymnen auf unsere Fußballhelden kennen. Achtung, ich singe es. Fußballmänner, alles Penner, Bierbauch, Bratwurst, Leckerschmecker, Lattenkracher, Mertesacker, Tiki-Taka in dem Tanker. Ja, Leute, das ist mal ein Text, hä? Da sitzt man schon mal 2 Minuten, um so eine Komposition auf die Reise zu kriegen. Ich kann mir nicht helfen, aber irgendwie bin ich Ikki Mel-Fan. Für mich ruft das alles nach einem stimmungsvollen Auftritt im Fernsehgarten.

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1: Ich bin David Riemer. Vor einem Supermarkt in Berlin-Marienfelde läuft wegen einer Geiselnahme ein Großeinsatz der Polizei. Nach Angaben der Einsatzkräfte hat ein Mann am späten Abend eine Frau in seine Gewalt gebracht und bedroht. Der Täter befindet sich weiterhin im Gebäude, die Polizei steht mit ihm in Kontakt. Zu den Hintergründen der Tat ist bislang nichts bekannt, der Bereich um den Supermarkt ist abgesperrt. Die Gesundheitsreform der schwarz-roten Koalition ist beschlossen. Bundestag und Bundesrat haben grünes Licht für das Sparpaket gegeben. Damit sollen die Krankenkassenbeiträge möglichst stabil bleiben. Für gesetzlich Versicherte bedeutet das höhere Zuzahlungen und Einschnitte bei einzelnen Leistungen.
2: Die Reaktionen fallen entsprechend heftig aus. Ärzteverbände sprechen von wahllosen Kürzungen und warnen vor längeren Wartezeiten in den Praxen. Die Opposition befürchtet unter anderem finanzielle Probleme für Krankenhäuser. Die Bundesregierung hält dagegen. Ohne die Reform würden die Krankenkassenbeiträge im kommenden Jahr deutlich steigen. Künftig sollen unter anderem die kostenlose Mitversicherung von Ehepartnern eingeschränkt und homöopathische Leistungen auf Kassenkosten gestrichen werden. Zoe Tassovali, Nachrichtenredaktion.
1: Wer einen kaputten Toaster, Staubsauger oder eine Waschmaschine hat, soll künftig bessere Chancen auf eine Reparatur bekommen. Nachdem der Bundestag ein Gesetz dazu bereits Ende Juni beschlossen hatte, gab es nun auch vom Bundesrat grünes Licht.
3: Hersteller bestimmter Produkte wie etwa Waschmaschinen, Mobiltelefone, Tablets oder E-Bikes werden damit gesetzlich verpflichtet, ihre Produkte während der üblichen Lebensdauer zu einem angemessenen Preis zu reparieren. Außerdem müssen die Geräte künftig so gebaut sein, dass man sie reparieren kann. Wer also etwa den Akku so verbaut, dass ein Tausch nicht möglich ist, verstößt gegen das Gesetz. Die Neuregelung sieht auch Anreize für Verbraucher vor. Entscheiden Sie sich für eine Reparatur statt für den Tausch eines defekten Geräts, verlängert sich die laufende Gewährleistungsfrist um 12 Monate. Aus Berlin, Tine Klimach.
1: Spanien steht im Halbfinale der Fußball-WM. Der Europameister gewann das Viertelfinale gegen Belgien mit 2:1. Mikel Merino erzielte in der 88. Minute das Siegtor und schoss Spanien damit zum ersten WM-Halbfinale seit dem Titelgewinn vor 16 Jahren. Im Halbfinale trifft Spanien am kommenden Dienstag auf Frankreich.
4: Das Wetter. Wahnsinnig sommerlich heute bei bis zu 16 Sonnenstunden. Hammer. 32 Grad in der Spitze, so 31, 32 und kaum eine Wolke am Himmel. Das geht die nächsten Tage auch so weiter.
5: NRW Verkehr.
4: Mit 2 Meldungen. Einmal die 3, Frankfurt-Köln. Zwischen Dreieck Köln-Heumer und Kreuz Köln-Ost. Vorsicht, eine Unfallstelle auf allen Fahrstreifen. Und auch auf der 46 hat's gekracht. Düsseldorf-Heinsberg. Zwischen Kapellen und Grevenbruch. Auch da gefahrlich eine Unfallstelle.
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4: Niklas Lünebach ist hier für euren Start in den Samstag. Jetzt mit Musik von Michael Schulte. 5 a.m. bedeutet auf Deutsch ja quasi 5 Uhr morgens. Ja, wer ist denn da bis jetzt zu spät auf der Arbeit?

0: Martin Garrix und Ed Sheeran mit Repeat It. In der Kirche, ja, da gibt's ja so ein paar Banger, die man ab und zu mal singt. Aber dann nach dem 800. Mal möge die Straße uns zusammenführen, ist das dann auch ein bisschen doof, ne? Wie wär's mal mit etwas anderer Musik, das ein bisschen mal aufpeppen, ja? Ich meine, Tag der Auferstehung, was passt da besser als an Tagen wie diesen wünscht man sich Unsterblichkeit. So generell von den Toten Hosen gibt's auch einige Songs, die könnte man öfter mal in der Kirche hören.
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2: Ich bin schon ewig Fan von den Toten Hosen. Zur Konfirmation hat mir meine Oma damals einen Stapel CDs geschenkt und auch mit Fassung ertragen, dass ich die sofort aufgelegt habe. Im Juli gehe ich mit einer Freundin auf ein Konzert, für mich eine Premiere. Gerade arbeite ich mich in die neuen Songs ein, denn so richtig textsicher bin ich eher bei den alten Platten. Ein Song hat mich vom neuen Album sofort angesprochen. Was ist mit uns los? Der fragt, warum wir so aneinander vorbeireden. Warum wir vergessen, wie gut wir es eigentlich haben und warum wir so wenig füreinander übrig haben. Das sind Fragen, die ich auch habe. In meiner Gemeinde zum Beispiel müssen wir sparen, umstrukturieren, neu denken und ich erlebe, wie der Ton rauer wird, wenn es ums Geld geht. Die Freundlichkeit geht da flöten. Das ist menschlich, aber so schade und unnötig, finde ich. Und dabei vergessen wir manchmal, wofür wir eigentlich da sind. Kirche ist nicht zuerst für den Haushalt zuständig, sondern dafür, laut zu werden, wenn Rechte von Menschen mit Füßen getreten werden, wenn der Ton ausgerechnet den Schwachen gegenüber rau und Freiheiten eingeschränkt werden. Das ist unser Job, den dürfen wir nicht aus den Augen verlieren. Campino und die Toten Hosen hätten nach 45 Jahren noch einfach Schluss machen können, ohne uns nochmal mit unbequemen Fragen zu quälen, haben sie aber nicht. Und das nehme ich mir für heute vor. Eine sein, die Fragen stellt, die den Finger in die Wunde legt und dabei freundlich bleibt. Julia Rebecca Riedel von der Evangelischen Kirche für Augenblick mal.
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0: Das Wetter.
1: Heute bis zu 32 Grad, viel Sonnenschein, kaum mal eine Wolke, vielleicht so ein paar Schleierwolken hier und da. Morgen sieht es ähnlich aus zum Anfang der nächsten Woche auch. So gegen Mitte der Woche ziehen vielleicht ein paar mehr Wolken auf, trotzdem immer noch wahnsinnig viel Sonnenschein und auch noch um die 30 Grad.
0: NRW Verkehr.
1: A3 Frankfurt-Köln zwischen Dreieck Köln-Heumer und Kreuz Köln-Ost. Vorsicht, eine Unfallstelle auf allen Fahrstreifen. Und auch auf der A45 Hagen-Gießen eine Unfallstelle. Und zwar zwischen Kreuz Olpe Süd und Freudenberg. Passt auf, fahrt vorsichtig.
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1: Einen schönen, jetzt muss ich kurz sagen, Samstag haben wir. Samstag ist, Mensch, Wochenende. Geil. Teddy Swims hier für euch. Mr. Know-It-All. Also, Teddy Swims ist der, der singt. Ich bin Niklas Lünebach. Morgen.

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0: einmal auf Bonnie und Clyde machen. Ohne Bonnie oder ohne Clyde, je nachdem. Ja, einfach mal irgendwo jemanden aus dem Auto schubsen und damit mit 300 Sachen durch die Innenstadt fahren. Vor allem mit quietschenden Reifen noch so einen Drift hinlegen, vor dem Juwelier einfach die Scheibe einschlagen, alles rausklauen und dann vor der Polizei abhauen. Solltet ihr im echten Leben nicht unbedingt machen. Dafür gibt's ja GTA, das Spiel, worüber dieses Jahr geredet wird. Es gibt quasi kein anderes, denn GTA 6 steht in den Startlöchern. Einer der größten Videospieltitel, nicht nur der letzten Jahre, aller Zeiten. Hat Milliardenbetrag hat er gekostet. Und jeder würde es haben. Also, außer er hier.
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2: Mensch, was machen sich denn alle so kirre wegen GTA 6? Mit dicken Karren rumproleten, irgendwelche dubiosen Jobs machen und danach im Puff mal guten Tag sagen? Im Ruhrgebiet ist das eine ganz normale Arbeitswoche. Ich meine, ich check schon den Reiz, ne? GTA, das steht für krasse Grafik und totale Detailverliebtheit von den Spielemachern. Mensch, was habe ich das gefeiert, als man einen Radiosender in dem Spiel auswählen konnte? Und ey, euch kann ich ja jetzt sagen. Daily Hannes läuft bei GTA 6 auf allen Frequenzen. Stimmt leider nicht, aber dann würde ich wenigstens den Hype verstehen. Aber so? Ja, du kannst dir das jetzt vorbestellen. Ey, hab ich was nicht mitbekommen? Das Spiel gibt's doch nur digital. Sind die doof, sag mal? Digital heißt, das ist unendlich da. Du kannst ja auch nicht das Internet leer gucken. Das Spiel ist wie eine Grippe im Winter. Das kriegst du eh. Für mich lohnt sich das sowieso nicht. Ich cheate einfach nur unendlich viel Geld, unendlich viel Leben und zwischendurch mal einen Hubschrauber. Das geht dann so eine Viertelstunde und danach ist mir langweilig. Da kann ich auch staubsaugen oder einen Keller aufräumen. Ist billiger. Und immer dran denken, beim Zocken auf die Ernährung achten, ne? Denn Augen können nicht viereckig werden, aber Bäuche rund.
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1: Ich bin Uli Reitinger. In einem Supermarkt im Süden Berlins hält ein Mann seit dem späten Freitagabend eine Frau als Geisel. Kurz nach 22 Uhr hatte der Täter die Frau in dem Rewe-Markt im Stadtteil Marienfelde in seine Gewalt gebracht und bedroht. Für solche Fälle geschulte Einsatzkräfte der Polizei haben Kontakt zu dem Geiselnehmer. Der Supermarkt ist großräumig abgesperrt. Ein Spezialeinsatzkommando steht bereit. Verlorene Pakete, verspätete Briefe oder beschädigte Sendungen. Bei der Bundesnetzagentur sind im ersten Halbjahr mehr als 35.700 Beschwerden über Post- und Paketdienste eingegangen. Die meisten davon richten sich gegen den Marktführer DHL.
2: Wenn das Paket einfach nicht ankommt oder der wichtige Brief spurlos verschwindet, ärgern sich viele sehr schnell. Aber genau solche Fälle landen inzwischen deutlich häufiger bei der Bundesnetzagentur. Die Deutsche Post hält die höheren Beschwerdezahlen allerdings für wenig aussagekräftig. Grund sei vor allem das neue, deutlich einfachere Meldesystem. Nach DHL sorgt vor allem der Paketdienst DPD für viele Beschwerden. Zoe Tassovali, Nachrichtenredaktion.
1: Das beschlossene Sparpaket der schwarz-roten Koalition bei den Gesundheitsausgaben löst Protest bei den Kommunen aus. Der Präsident des Deutschen Landkreistags, Achim Brötel, sagte den Zeitungen der Funke Mediengruppe, den Krankenhäusern drohten 2027 zusätzliche Belastungen, obwohl die Landkreise und Städte schon heute Milliarden aufbringen müssten, um ihre Kliniken vor der Insolvenz zu bewahren. Zum Sport. Spanien steht im Halbfinale der Fußball-WM. Der Europameister gewann das Viertelfinale gegen Belgien mit 2:1. Mikel Merino erzielte in der 88. Minute das Siegtor und schoss Spanien damit ins erste WM-Halbfinale seit dem Titelgewinn vor 16 Jahren.
3: Schon im Achtelfinale gegen Portugal hatte der eingewechselte Merino das entscheidende Tor erzielt. Auch diesmal ist er wieder der Matchwinner, keine 120 Sekunden nach seiner Einwechslung. Fabian Ruiz hatte Spanien zunächst in Führung gebracht, Charles de Ketelare gelang vor der Pause der Ausgleich. Damit endete auch die Rekordserie von Spaniens Torwart Unai Simon ohne Gegentor nach 649 Minuten. David Riemer, Sportredaktion.
1: Heute Abend und in der kommenden Nacht stehen aber erst einmal die letzten Viertelfinalspiele auf dem Programm. Um 23 Uhr trifft Norwegen auf England und Sonntag früh um 3 spielt Argentinien gegen die Schweiz.
4: Das Wetter. Richtig, richtig schön. Sehr, sehr viel Sonnenschein. Bis zu 16 Sonnenstunden, also kaum mal so. Vielleicht eine kleine Schleierwolke oben am Himmel. Ansonsten über 30 Grad, 32 in der Spitze. Und so geht's die nächsten Tage auch weiter.
0: NRW Verkehr.
4: Vorsicht auf der A3. Frankfurt-Köln zwischen Dreieck Köln-Heumer und Kreuz Köln-Ost. Gefahr durch eine Unfallstelle, die ist auf allen Fahrstreifen. Und die A30 haben wir noch. Amsterdam-Osnabrück zwischen Rheine-Nord und Rheine-Kanalhafen. 2 Kilometer Stau dauert aktuell 20 Minuten länger. Kommt gut durch.
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4: So, was habt ihr zu tun an diesem Samstag? Vielleicht muss die Gartenlaube nochmal frisch eingedeckt werden. Vielleicht müssen die Geranien im Garten nochmal irgendwie gepflanzt werden. Oder die Schwiegermutter muss umziehen. Keine Ahnung. Dua Lipa hat einen Tipp für euch. Don't start now heißt jetzt nicht damit anfangen. Am besten einfach nochmal hinlegen.

0: Wenn ich irgendwann mal in Italien Urlaub mache, ich glaube, ich werde richtig, richtig dick. Also schöne Pizza Margherita, irgendwie noch Spaghetti Carbonara. Natürlich auch ein Eis, ist ja klar. Das sind so die ersten Dinge, wenn ich an Italien denke. Bei dem tollen Wetter können wir auf jeden Fall mal über Eis sprechen. Das mache ich jetzt mit Kollegin Kim Klages. Erstmal haben wir uns in der Redaktion gefragt, warum heißt das Ding eigentlich Eisdiele? Ich dachte, das kommt davon, weil es halt eine Diele ist, wo man Eis kriegt. So, ne? Quasi, aber nee.
1: Nein, also nicht wirklich. Es gibt tatsächlich mehrere Theorien, wie es zu dem Namen Eisdiele gekommen ist. Eine davon ist zum Beispiel, dass früher aus alten Brettern, die ja auch Dielen genannt werden, dass damit so Podeste für Kinder gebaut wurden. Und so sind die Kleinen dann einfacher bis ans Fenster gekommen, hinter dem das Eis lagerte, und konnten dann ihre Kugeln einfach selbst entgegennehmen. Und aus dieser Improvisation heraus ist dann angeblich der Name Eisdiele entstanden und der hat sich bis heute gehalten.
0: Ja, also der Name ist was älter, aber es gibt ja auch einiges, was sich bei den Eisdielen verändert. Vor allem, wir sehen es ja jeden Sommer, der Preis, aber vor allem auch die Sorten, ne?
1: Ja, da gibt es inzwischen alles Mögliche, also so von Avocado-Eis mit Chili-Soße und Nachos oder pinkes Aperol-Eis gibt es wirklich absurde Sorten.
0: Was?
1: Ganz frisch gerade auch, in Karlsruhe gibt es jetzt zum Beispiel ein Spaghetti-Eis, das den Namen wirklich sehr wörtlich nimmt, mit echten Nudeln drin. Ich habe mit dem Besitzer Giuseppe gesprochen, der die Idee hatte.
2: Ich bin ja eigentlich als Italiener Nudelesser. Und dann kam ich auf die Idee, mal was Außergewöhnliches zu machen, kreativ zu sein. Nicht das klassisch wie Vanille, Erdbeer, Schoko, sondern mal bei einer Sorte, wo es noch nicht gibt. Und darauf bin ich dann gekommen.
0: Natürlich heißt der Giuseppe. Der, also sowas ist genau die Sorte, wo du erst denkst, okay, das klingt irgendwie ein bisschen bescheuert, aber vielleicht probiere ich es doch mal.
1: Genau so. Und der Besitzer sagt ja auch, dass viele erstmal überrascht reagieren. Es ist einfach so ungewöhnlich, dass sofort alle drüber sprechen.
0: Ja, ich sag mal so, es ist nicht mehr lange, dann essen wir alle im Sommer Bolognese-Eis. Das ist dann ganz normal. Oder so ein Leberwurst-Eis oder sonst irgendwas. Das ist, weiß ich nicht. Also nicht nur die Hunde, es gibt ja auch schon Hunde. Es gibt alles am Eis.
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0: Das Wetter.
1: Richtig freundlich mit viel, viel Sonnenschein. 15 bis 16 Sonnenstunden so um den Dreh kriegen wir heute. Bedeutet kaum mal eine Wolke am Himmel, vielleicht ganz oben mal so eine kleine Schleierwolke. Das Ganze bei 30 bis 33 Grad. Morgen geht's genauso weiter, Montag geht's genauso weiter, am Dienstag vielleicht ein paar mehr Wolken.
0: NRW Verkehr.
1: Auf der A3 Frankfurt-Köln zwischen Dreieck Köln-Heumer und Kreuz Köln-Ost. Weiterhin bitte vorsichtig sein, eine Unfallstelle. Dann haben wir noch die A30 Amsterdam-Osnabrück zwischen Rheine-Nord und Rheine-Kanalhafen. Dauert es aktuell 20 Minuten länger. Allen unterwegs. Gute Fahrt.
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1: Niklas Lünebach ist hier für euren Start ins Wochenende. Und den nächsten Song, den braucht man gar nicht groß ankündigen. Es ist und bleibt ein Klassiker.

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0: go. Guck mal, jetzt sind wir einmal schon die Runde wieder rum. Mittlerweile gehen schon Norwegen-Fans viral, weil sie nicht rudern.
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0: Heute Abend geht's im Viertelfinale England gegen Norwegen. Und es ist tatsächlich ein norwegischer Fan viral gegangen im Internet, weil er nicht mitgemacht hat bei dem Rudern. Das machen die ja immer und sind dafür bekannt geworden. Kollege Leo Arigi findet das auch ziemlich lustig.
2: Die norwegischen Fans haben bei dieser Weltmeisterschaft ihr eigenes Markenzeichen. Das kennen wir ja inzwischen. Die Viking Row. Also sie setzen oder stellen sich alle in Reihen, tun so, als würden sie gemeinsam in einem Wikingerschiff rudern und brüllen im Takt. Das haben sie nach Norwegens Siegen im Stadion gemacht, das haben sie auf Straßen gemacht, am Times Square. Und dann haben sie offenbar beschlossen, ja, das reicht uns nicht. In New York tauchten norwegische Fans plötzlich bei einem Baseballspiel der Mets im City Field auf. Mets gegen Cubs, komplett andere Sportart, komplett andere Regeln, aber für die Norweger offenbar egal. Hauptsache Tribüne, Hauptsache Stimmung, Hauptsache irgendwo kann man rudern.
3: Now we've got Norway on hand. They're loving it.
2: Und auch beim Golf waren sie dabei. Beim Travelers Championship in Connecticut unterstützten norwegische Fans ihre Landsleute Viktor Hovland und Christopher Reitan. Auch dort wurde gerudert. Also auf einem Golfplatz, bei einem Sport, der normalerweise schon nervös wird, wenn jemand zu laut einen Müsli-Riegel auspackt. Yeah! Viktor Hovland gewann das Turnier am Ende sogar und machte selbst bei der Viking Row mit.
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1: Mit Andreas Hecker. Spanien ist der zweite Halbfinalist. Der Europameister setzte sich in Los Angeles im europäischen Duell mit 2:1 gegen Belgien durch. Die Iberer waren in der ersten Halbzeit durch Fabian in Führung gegangen. Doch noch vor der Pause konnte de Ketelare mit der ersten Torchance für Belgien ausgleichen. Bis zur Schlussphase sah es dann nach Verlängerung aus, bis dem eingewechselten Merino in vorletzter Minute das Siegtor gelang. Am Dienstag trifft Spanien im Halbfinale auf Vize-Weltmeister Frankreich.
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2: Mit Daniel Dähling. Guten Morgen. Medikamente werden für Patienten teurer, die kostenlose Mitversicherung von Ehepartnern eingeschränkt und Ärzte sowie Krankenhäuser sollen weniger Geld bekommen. Die Bundesregierung hat ihr hochumstrittenes Sparprogramm für die gesetzliche Krankenversicherung verabschiedet, doch die Kritik daran ist groß. Die Opposition warnt vor deutlichen Nachteilen für die Krankenversicherten und sie befürchtet eine Pleitewelle bei Krankenhäusern. Auch die Städte und Kreise kritisieren das Sparpaket. Sie müssten jetzt schon Milliarden aufbringen, um Krankenhäuser vor der Pleite zu bewahren. Das sagt der Präsident des Deutschen Landkreistags Brötel den Funke-Zeitungen. Mehr Infos von David Riemer.
3: Auch im Rettungsdienst befürchtet Brötel Finanzierungslücken und eine schlechtere Versorgung. Der Bundesrat hatte das Sparpaket gebilligt. Es soll die gesetzlichen Krankenkassen im kommenden Jahr entlasten und weitere Beitragserhöhungen verhindern. Vorgesehen sind Ausgabenbremsen bei Praxen, Kliniken, Apotheken und der Pharmabranche, allerdings auch höhere Zuzahlungen für Medikamente. Laut Gesundheitsministerin Wagen wird eine auf rund 19 Milliarden Euro angewachsene Lücke geschlossen.
2: Und das ist für euren Morgen ansonsten auch noch wichtig. US-Präsident Trump droht dem Iran mit der vollständigen Vernichtung. Hintergrund sind Geheimdienstberichte aus Israel, wonach der Iran einen konkreten Plan habe, Trump zu ermorden. 1000 Raketen seien scharf gemacht und auf den Iran gerichtet, sagte Trump. Forscher vermuten unterdessen, dass der Iran dabei ist, seine Atomwaffenanlagen zu reparieren. Satellitenbilder ließen das vermuten, berichtet ein auf Nuklearthemen spezialisiertes Forschungsinstitut. In einem Berliner Supermarkt läuft seit dem Abend eine Geiselnahme. Ein Mann hat gegen 22 Uhr eine Frau in seine Gewalt gebracht. Die Polizei ist mit Spezialkräften im Stadtteil Marienfeld im Einsatz. Sie sagt, sie stehe im Kontakt mit dem Geiselnehmer. Nach der fünfmonatigen Generalsanierung der Bahnstrecke Köln-Wuppertal-Hagen gibt es Probleme. Die Bahn hat die Strecke am Abend nicht wie geplant freigeben können. Wegen Unregelmäßigkeiten fallen heute auch noch 2 von 3 Regionalzüge pro Stunde aus. Die Strecke war seit Februar gesperrt und sollte gestern Abend wieder öffnen. Bei der Fußball-Weltmeisterschaft steht Spanien im Halbfinale. Die Spanier haben Belgien in der Nacht mit 2:1 geschlagen. Sie haben dabei auch von der Verletzung des belgischen Stammtorwarts profitiert. Sein Ersatz hatte in der Schlussphase gepatzt und den spanischen Siegtreffer damit ermöglicht. Das zweite Halbfinale entscheidet sich kommende Nacht. Um 23 Uhr spielt Norwegen gegen England und um 3 Uhr morgen früh Argentinien gegen die Schweiz. Und soweit die Meldungen mit Daniel Dähling.
4: Das Wetter. Richtig, richtig sonnig, sommerlich bei bis zu 33 Grad. Ansonsten 15 bis 16 Sonnenstunden, kaum mal eine Wolke am Himmel. Die nächsten Tage geht's genauso weiter. Morgen auch 32 Grad, 16 Stunden Sonnenschein. Montag 31, 32 Grad, 16 Stunden Sonnenschein. Dienstag 32 Grad, 13 Stunden Sonnenschein. Also da vielleicht dann ein paar mehr Wolken.
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4: Vorsicht auf der A3 Frankfurt-Köln zwischen Dreieck Köln-Heumer und Kreuz Köln-Ost. Eine Unfallstelle, die ist auf allen Fahrstreifen da. Die A4 Aachen Richtung Köln in Höhe Kreuz-Kerpen. Da steht ein kaputtes Auto. Vorsicht, hier steht auf allen Fahrstreifen. Und dann noch ein Stau auf der A30 Amsterdam in Richtung Osnabrück zwischen Rheine-Nord und Rheine-Kanalhafen. 3 Kilometer Stau, dauert ungefähr eine Viertelstunde länger.
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1: Mit Manfred Uhl, schönen guten Tag. Und das sind die guten Nachrichten der Woche bei uns. Die Polizei im Märkischen Kreis bekommt Nachwuchs. In Iserlohn haben in der zurückliegenden Woche 55 angehende Polizistinnen und Polizisten ihr erstes Praktikum bei der Kreispolizeibehörde absolviert. Die Kommissaranwärter haben ihr Grundstudium abgeschlossen und sammeln jetzt erste praktische Erfahrungen auf den Wachen und in den Kommissariaten des Märkischen Kreises. Eine Neuerung gibt es im dreijährigen Bachelorstudium. Wer möchte, kann sich nun direkt für den Schwerpunkt Ermittlungen entscheiden und so den Weg zur Kriminalpolizei einschlagen. Wenn ihr Interesse am Polizeiberuf habt, könnt ihr euch noch bis zum 8. Oktober für das kommende Ausbildungsjahr bewerben. Der Verdola Bahntechnikkonzern Foslo hat gleich zwei neue Großaufträge aus China an Land gezogen. Das Volumen rund 60 Millionen Euro. So liefert Foslo spezielle Schienenbefestigungen für zwei neue Hochgeschwindigkeitsstrecken. Dort sollen die Züge künftig mit bis zu 350 Stundenkilometern fahren. Produziert wird die Technik direkt vor Ort im chinesischen Foslo-Werk in Kunshan. Die Lieferungen für die insgesamt knapp 380 Streckenkilometer sollen im kommenden Jahr starten. Fußball wird nicht nur bei der WM gespielt, Fans kommen auch in Iserlohn heute auf ihre Kosten. Der belgische Erstligist Royal Antwerpen FC bestreitet zum Abschluss seines Trainingslagers ein Freundschaftsspiel gegen den VfL Bochum. Die Partie findet heute um 14 Uhr im Hembergstadion statt. Bis zu 2.500 Zuschauerinnen und Zuschauer können das Aufeinandertreffen der beiden Traditionsvereine live am Platz mitverfolgen. Checkt nur vorher, ob es noch Karten gibt. Und das waren die guten Nachrichten der Woche mit Manfred Uhl. 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
4: Mit Daniel Dähling. Guten Morgen. Von der Postkarte aus dem Urlaub zu Rechnungen bis hin zu großen Paketen aus dem Netz. Mit der Post hat jeder mehr oder weniger oft Kontakt und nicht immer läuft dort alles so, wie es soll. Immer häufiger legen Verbraucherinnen und Verbraucher deshalb Beschwerde bei der Bundesnetzagentur ein. Sie hat dieses Jahr bisher über 35.000 Meldungen bekommen, um die Hälfte mehr als vor einem Jahr. Die Zahlen seien aber mit Vorsicht zu genießen, sagt nicht nur die Behörde selbst. Zoe Tasovali berichtet für uns.
5: Wenn das Paket einfach nicht ankommt oder der wichtige Brief spurlos verschwindet, ärgern sich viele sehr schnell. Aber genau solche Fälle landen inzwischen deutlich häufiger bei der Bundesnetzagentur. Die Deutsche Post hält die höheren Beschwerdezahlen allerdings für wenig aussagekräftig. Grund sei vor allem das neue, deutlich einfachere Meldesystem. Auffällig ist aber auch, nach DHL sorgt vor allem der Paketdienst DPD für viele Beschwerden. Größere regionale Problemfälle hat die Bundesnetzagentur nicht festgestellt.
4: Und jetzt weitere Meldungen, kurz und kompakt. Das beschlossene Sparpaket der Regierung bei den Gesundheitsausgaben löst Protest bei den Kommunen aus. Den Krankenhäusern drohten nächstes Jahr zusätzliche Belastungen, sagt der Präsident des Deutschen Landkreistags den Funke-Zeitungen. Dabei müssten Städte und Kreise schon heute Milliarden aufbringen, um ihre Kliniken vor der Pleite zu bewahren. Es gibt in NRW immer weniger Sprengattacken auf Geldautomaten. Im ersten Halbjahr seien es nur noch 11 Fälle gewesen, sagt das Landeskriminalamt. Vor einem Jahr waren es 19. Der Grund dürften vor allem Farbklebpatronen sein. Sie machen die Geldscheine bei einer Explosion unbrauchbar. Nach 5 Monaten Generalsanierung ist die Bahnstrecke Köln-Wuppertal-Hagen wieder in Betrieb. Weil die Arbeiten aber nicht rechtzeitig fertig geworden sind, fallen heute auf der Strecke noch viele Regios aus. Weiter gesperrt ist die wichtige Bahnstrecke zwischen Düsseldorf und Köln. Hier ermittelt die Polizei, weil möglicherweise dort gestern absichtlich Brände an Kabeltrassen gelegt worden sein könnten. Die Strecke bleibt wohl noch bis zum Nachmittag gesperrt. Bei der Fußball-Weltmeisterschaft steht mit Spanien der zweite Halbfinalist fest. Die Iberer haben in der Nacht im europäischen Duell gegen Belgien mit 2:1 gewonnen. Andreas Hecker aus unserem WM-Studio. Aus belgischer Sicht war es ein unglückliches WM-Aus.
6: Das war es in der Tat, denn Europameister Spanien war wie erwartet überlegen mit deutlich mehr Ballbesitz und ging nach einer halben Stunde durch Fabian auch in Führung. Doch noch vor der Pause konnte de Ketelare für Belgien ausgleichen. Bis in die Schlussphase hinein blieb es spannend, doch dann sorgte Joker Merino wie schon im Achtelfinale gegen Portugal mit seinem Treffer in der 88. Minute für die Entscheidung. Spanien trifft damit am Dienstag im Halbfinale auf Vize-Weltmeister Frankreich, der sich tags zuvor gegen Marokko durchgesetzt hatte.
4: Danke, Andreas Hecker im WM-Studio. Und soweit die Meldungen mit Daniel Dähling.
7: Das Wetter. Heute bis zu 32 Grad, viel, viel Sonnenschein, kaum mal eine Wolke, vielleicht so ein paar Schleierwolken hier und da. Morgen sieht es ähnlich aus zum Anfang der nächsten Woche auch. So gegen Mitte der Woche ziehen vielleicht ein paar mehr Wolken auf, trotzdem immer noch wahnsinnig viel Sonnenschein und auch noch um die 30 Grad.
3: NRW Verkehr.
7: A2 Dortmund-Hannover zwischen Reda-Wiedenbrück und Gütersloh. Vorsicht, eine Unfallstelle auf allen Fahrstreifen. Da liegen auch Fahrzeugteile rum. Und die 3 Frankfurt-Köln zwischen Dreieck Köln-Holmer und Kreuzköln. Ost auch da eine Unfallstelle auf allen Fahrstreifen. Fahrt vorsichtig, kommt gut an.
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1: Mit Manfred Uhl, schönen guten Tag. Und das sind die guten Nachrichten der Woche bei uns. Die Polizei im Märkischen Kreis bekommt Nachwuchs. In Iserlohn haben in der zurückliegenden Woche 55 angehende Polizistinnen und Polizisten ihr erstes Praktikum bei der Kreispolizeibehörde absolviert. Die Kommissaranwärter haben ihr Grundstudium abgeschlossen und sammeln jetzt erste praktische Erfahrungen auf den Wachen und in den Kommissariaten des Märkischen Kreises. Eine Neuerung gibt es im dreijährigen Bachelorstudium. Wer möchte, kann sich nun direkt für den Schwerpunkt Ermittlungen entscheiden und so den Weg zur Kriminalpolizei einschlagen. Wenn ihr Interesse am Polizeiberuf habt, könnt ihr euch noch bis zum 8. Oktober für das kommende Ausbildungsjahr bewerben. Der Verdola Bahntechnikkonzern Foslo hat gleich zwei neue Großaufträge aus China an Land gezogen. Das Volumen rund 60 Millionen Euro. So liefert Foslo spezielle Schienenbefestigungen für zwei neue Hochgeschwindigkeitsstrecken. Dort sollen die Züge künftig mit bis zu 350 Stundenkilometern fahren. Produziert wird die Technik direkt vor Ort im chinesischen Foslo-Werk in Kunshan. Die Lieferungen für die insgesamt knapp 380 Streckenkilometer sollen im kommenden Jahr starten. Fußball wird nicht nur bei der WM gespielt, Fans kommen auch in Iserlohn heute auf ihre Kosten. Der belgische Erstligist Royal Antwerpen FC bestreitet zum Abschluss seines Trainingslagers ein Freundschaftsspiel gegen den VfL Bochum. Die Partie findet heute um 14 Uhr im Hembergstadion statt. Bis zu 2.500 Zuschauerinnen und Zuschauer können das Aufeinandertreffen der beiden Traditionsvereine live am Platz mitverfolgen. Checkt nur vorher, ob es noch Karten gibt. Und das waren die guten Nachrichten der Woche mit Manfred Uhl. 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
1: Mit Andreas Hecker. Europameister Spanien ist der zweite Halbfinalist. Im europäischen Duell setzten sich die Iberer in Los Angeles durch einen späten Treffer von Merino mit 2:1 gegen Belgien durch. Für die Spanier ist es die erste Halbfinalteilnahme bei einer WM seit 16 Jahren, indem sie am Dienstag auf Vize-Weltmeister Frankreich treffen. Gesucht werden heute noch die Halbfinalisten am Mittwoch. Dabei gehen die Viertelfinalspiele mit den Duellen England zu Norwegen und Argentinien gegen die Schweiz weiter.
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2: Mit Daniel Dähling. Guten Tag. Wie viele Menschen leben auf der Erde? So ganz genau ist das nicht bekannt. Die Vereinten Nationen gehen von 8,3 Milliarden Menschen derzeit aus. Klar ist aber, heute vor 39 Jahren wurde die Grenze von 5 Milliarden Menschen auf der Erde überschritten. Deshalb ist der heutige Tag der sogenannte Weltbevölkerungstag. Der Gedenktag soll auf die Auswirkungen der Bevölkerungsentwicklung weltweit aufmerksam machen. Jonas Mikolajczak hat mehr Infos.
3: Zurzeit gibt es so viele Menschen wie noch nie und es werden auch immer mehr, so sagen es zumindest Zahlen der Vereinten Nationen. Die UN schätzt die aktuelle Erdbevölkerung auf ca. 8,3 Milliarden Menschen. Laut Prognose soll diese bis in die 2080er Jahre auf gut 10 Milliarden steigen und damit ihren Höchststand erreichen. Besonders in den afrikanischen Ländern südlich der Sahara kommen immer mehr Kinder auf die Welt. Dafür sinkt die Geburtenrate in Ländern wie Japan, Russland, China und auch Deutschland. Hier lebten 2025 laut Statistischem Bundesamt 83,5 Millionen Menschen, 0,1% weniger als im Jahr davor.
2: Und das hier sind weitere Meldungen für euren Samstag. Gute Nachrichten gibt es aus Berlin. Die Geiselnahme in einem Supermarkt ist beendet. Ein Mann hatte gestern Abend eine Frau als Geisel genommen. Nach über 10 Stunden, sagte ein Polizeisprecher gerade eben, der Täter sei überwältigt und die Geisel befreit. Rettungskräfte kümmern sich um die Frau, sie stehe unter Schock. Über die Hintergründe der Tat ist bisher noch nichts bekannt. Briefe kommen nicht an, Pakete sind kaputt. Aus Frust über die Post- und Paketdienste gibt es immer mehr Beschwerden bei der Bundesnetzagentur. Die Behörde spricht von über 35.000 Fällen bisher in diesem Jahr, um die Hälfte mehr als vor einem Jahr. Grund für die hohen Zahlen sei aber auch ein deutlich einfacher Beschwerdeweg als früher. Die meiste Kritik gab es an Post und DHL vor dem Paketdienst DPD. Auf den Bahamas ist ein Flugzeug abgestürzt. Die Polizei hat den Tod des Piloten und 9 weiterer Menschen an Bord bestätigt. Das Kleinflugzeug sei am Hauptstadtflughafen des Inselstaates zu einem Inlandsflug gestartet. Ein Grund für den Absturz ist noch nicht bekannt. Der Bahnverkehr im Rheinland macht weiter Probleme. Nach einem Feuer an der Bahnstrecke zwischen Düsseldorf und Köln ist weiter unklar, wie lange die Strecke noch gesperrt bleibt. Das sei nicht absehbar, sagte ein Bahnsprecher am Morgen. Die Reparatur werde bis mindestens zum Nachmittag dauern. Die Bahn leitet den Nah- und Fernverkehr um. Die Folge sind Verspätungen von etwa 30 Minuten. In Langenfeld und Leverkusen hatte es gestern Vormittag an 2 Stellen gebrannt. Die Polizei ermittelt. Denn möglicherweise seien die Brände an der Trasse absichtlich gelegt worden. Auch auf der Bahnstrecke Köln-Wuppertal gibt es Probleme. Nach dem Ende der 5-monatigen Generalsanierung gestern Abend kann bisher nur ein Teil der Züge wieder fahren. Die Bahn spricht von Unregelmäßigkeiten bei den Bauarbeiten. Ausfälle gäbe es noch bis zum Abend, heißt es im Portal Zuginfo NRW. Und soweit die Meldungen mit Daniel Dähling.
4: Das Wetter. Und dann geht's komplett sommerlich heute durch den Tag. Die Sonne, die zieht ganz gut mit. Werte gehen hoch auf 29 bis 33 Grad. Morgen am Sonntag geht's ähnlich schön weiter. Sonnig und trocken, das bei 30 bis 34 Grad. Und auch der Start in die neue Woche, ja, wird dann wieder sehr sonnig.
0: NRW Verkehr.
4: Und mindestens 8 Minuten plus auf diesen Strecken hier. A1 Osnabrück in Fahrt Richtung Bremen zwischen Osnabrück Hafen und Osnabrück Nord. 2 Kilometer Stau und plus 19 Minuten. Die A1 Köln jetzt nach Euskirchen zwischen Hürth und Kreuz Bliesheim. 5 Kilometer Stau plus 11 Minuten. Und die A57 nach Krefeld nach Köln zwischen Dreieck Neuss Süd und Dormagen. 3 Kilometer Stau und plus 11 Minuten.
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1: Mit Manfred Uhl, schönen guten Tag. Und das sind die guten Nachrichten der Woche bei uns. Die Polizei im Märkischen Kreis bekommt Nachwuchs. In Iserlohn haben in der zurückliegenden Woche 55 angehende Polizistinnen und Polizisten ihr erstes Praktikum bei der Kreispolizeibehörde absolviert. Die Kommissaranwärter haben ihr Grundstudium abgeschlossen und sammeln jetzt erste praktische Erfahrungen auf den Wachen und in den Kommissariaten des Märkischen Kreises. Eine Neuerung gibt es im dreijährigen Bachelorstudium. Wer möchte, kann sich nun direkt für den Schwerpunkt Ermittlungen entscheiden und so den Weg zur Kriminalpolizei einschlagen. Wenn ihr Interesse am Polizeiberuf habt, könnt ihr euch noch bis zum 8. Oktober für das kommende Ausbildungsjahr bewerben. Der Verdola Bahntechnikkonzern Foslo hat gleich zwei neue Großaufträge aus China an Land gezogen. Das Volumen rund 60 Millionen Euro. So liefert Foslo spezielle Schienenbefestigungen für zwei neue Hochgeschwindigkeitsstrecken. Dort sollen die Züge künftig mit bis zu 350 Stundenkilometern fahren. Produziert wird die Technik direkt vor Ort im chinesischen Foslo-Werk in Kunshan. Die Lieferungen für die insgesamt knapp 380 Streckenkilometer sollen im kommenden Jahr starten. Fußball wird nicht nur bei der WM gespielt, Fans kommen auch in Iserlohn heute auf ihre Kosten. Der belgische Erstligist Royal Antwerpen FC bestreitet zum Abschluss seines Trainingslagers ein Freundschaftsspiel gegen den VfL Bochum. Die Partie findet heute um 14 Uhr im Hembergstadion statt. Bis zu 2.500 Zuschauerinnen und Zuschauer können das Aufeinandertreffen der beiden Traditionsvereine live am Platz mitverfolgen. Checkt nur vorher, ob es noch Karten gibt. Und das waren die guten Nachrichten der Woche mit Manfred Uhl. 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
2: Mit Daniel Dähling. Guten Tag. Gutes Ende einer Geiselnahme in einem Supermarkt in Berlin. Der Täter ist überwältigt und die Geisel befreit, sagte ein Polizeisprecher am Morgen. Nach über 11 Stunden hat die Polizei die Geiselnahme beendet. Spezialkräfte hätten den Mann mit einem Taser überwältigt und leicht verletzt. Solche Geräte sollen Menschen durch elektrische Impulse kurzzeitig bewegungsunfähig machen. Aus Berlin berichtet Tine Klimach.
3: Die Frau steht unter Schock und wird von Rettungskräften behandelt, so die Polizei weiter. Kurz nach 22 Uhr am Abend hatte der Täter die Frau in dem Rewe-Markt im Stadtteil Marienfelde in seine Gewalt gebracht und bedroht. Es soll eine Mitarbeiterin gewesen sein. Ein anderer Mitarbeiter hatte zuvor Reportern geschildert, dass der Supermarkt am Abend kurz vor der Schließung war. Er habe die übrigen Kunden rausschicken wollen, als der Mann ein Messer gezogen habe. Der 22-Jährige sei dann mit einer anderen Mitarbeiterin rausgelaufen und habe die Polizei gerufen. Die Hintergründe zur Tat sind noch unklar.
2: Und jetzt weitere Themen in der Zusammenfassung. Im Süden Spaniens wüten verheerende Waldbrände. Zahlreiche Menschen gelten als vermisst. Mindestens 12 seien ums Leben gekommen. Die Behörden haben über 1.400 Anwohner in der Region Andalusien in Sicherheit gebracht. Die A4 ist an gleich zwei Stellen dieses Wochenende gesperrt. Zwischen den Kreuzen Köln-West und Kerpen, weil eine neue Brücke über die Autobahn eingehoben wird. Und in Höhe des Containerbahnhofs Köln-Eiffeltor, weil die Autobahngesellschaft künftig mit Schranken Laster von einer maroden Brücke fernhalten will. Die Sperrung betrifft aber nur die Fahrtrichtung Olpe, dafür dauert sie bis Donnerstag. Heute ist Weltbevölkerungstag. Der Gedenktag soll auf die Auswirkungen der Bevölkerungsentwicklung weltweit aufmerksam machen. Das Datum erinnert an den 11. Juli 1987. Damals ist die Grenze von 5 Milliarden durchbrochen worden. Heute leben etwa 8,3 Milliarden Menschen auf der Erde. Spanien ist bei der Fußball-Weltmeisterschaft nach Frankreich der zweite Halbfinalteilnehmer. Die Iberer haben sich im europäischen Duell gegen Belgien mit 2:1 durchgesetzt. Andreas Hecker in unserem WM-Studio. Damit kommt es zu einem Top-Duell im Halbfinale, das aber ja noch längst nicht komplett ist.
4: Ja, am Dienstag treffen Vize-Weltmeister Frankreich und eben Europameister Spanien aufeinander. Die Iberer sind seit 36 Länderspielen und damit seit knapp 2,5 Jahren unbesiegt. Auf der anderen Seite haben die Franzosen in diesem Spitzenspiel WM-Torjäger Mbappé mit bislang 8 Turniertreffern und weitere Superstars in ihren Reihen. Für das zweite Halbfinale am Mittwoch werden noch die Teilnehmer gesucht. Im nächsten europäischen Duell trifft England heute erstmals in einem WM-Spiel auf Norwegen. In der Nacht kommt es zur Begegnung der Schweiz mit dem dreifachen Weltmeister Argentinien.
2: Danke an Andreas Hecker in unserem WM-Studio. Und das waren die Nachrichten mit Daniel Dähling.
5: Das Wetter.
6: Ja, und da knacken wir sie wieder, die 30-Grad-Marke von heute bis Montag. Ein Bild, und das ist sehr sommerlich, geht komplett sonnig. Durch dieses Wochenende 30 bis 34 Grad und auch der Start in die neue Woche macht dann ähnlich weiter.
5: NRW Verkehr.
6: Um mindestens 8 Minuten plus auf diesen Strecken hier. A1 Osnabrück nach Bremen zwischen Osnabrück Hafen und Bramsche. 2 Kilometer Stau plus eine halbe Stunde. Die 1 Köln-Euskirchen zwischen Gleuel und Kreuz Bliesheim, 7 Kilometer Stau plus 17 Minuten. A57 Köln-Krefeld zwischen Köln-Worringen und Dreieck Neuss-Süd, 4 Kilometer Stau plus 19 Minuten. A61 Mönchengladbach nach Koblenz zwischen Türnich und Dreieck Erftal, 3 Kilometer Stau. Da dauert es 11 Minuten länger. Und noch die 61 Mönchengladbach nach Koblenz, also im weiteren Verlauf zwischen Rheinbach und Auffahrt Grafschaftsring, nochmal 4 Kilometer Stau und da plus eine halbe Stunde.
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1: Mit Manfred Uhl, schönen guten Tag. Und das sind die guten Nachrichten der Woche bei uns. Die Polizei im Märkischen Kreis bekommt Nachwuchs. In Iserlohn haben in der zurückliegenden Woche 55 angehende Polizistinnen und Polizisten ihr erstes Praktikum bei der Kreispolizeibehörde absolviert. Die Kommissaranwärter haben ihr Grundstudium abgeschlossen und sammeln jetzt erste praktische Erfahrungen auf den Wachen und in den Kommissariaten des Märkischen Kreises. Eine Neuerung gibt es im dreijährigen Bachelorstudium. Wer möchte, kann sich nun direkt für den Schwerpunkt Ermittlungen entscheiden und so den Weg zur Kriminalpolizei einschlagen. Wenn ihr Interesse am Polizeiberuf habt, könnt ihr euch noch bis zum 8. Oktober für das kommende Ausbildungsjahr bewerben. Der Verdola Bahntechnikkonzern Foslo hat gleich zwei neue Großaufträge aus China an Land gezogen. Das Volumen rund 60 Millionen Euro. So liefert Foslo spezielle Schienenbefestigungen für zwei neue Hochgeschwindigkeitsstrecken. Dort sollen die Züge künftig mit bis zu 350 Stundenkilometern fahren. Produziert wird die Technik direkt vor Ort im chinesischen Foslo-Werk in Kunshan. Die Lieferungen für die insgesamt knapp 380 Streckenkilometer sollen im kommenden Jahr starten. Fußball wird nicht nur bei der WM gespielt, Fans kommen auch in Iserlohn heute auf ihre Kosten. Der belgische Erstligist Royal Antwerpen FC bestreitet zum Abschluss seines Trainingslagers ein Freundschaftsspiel gegen den VfL Bochum. Die Partie findet heute um 14 Uhr im Hembergstadion statt. Bis zu 2.500 Zuschauerinnen und Zuschauer können das Aufeinandertreffen der beiden Traditionsvereine live am Platz mitverfolgen. Checkt nur vorher, ob es noch Karten gibt. Und das waren die guten Nachrichten der Woche mit Manfred Uhl. 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
4: Mit Daniel Dähling. Guten Tag. Mit der Ärzteversorgung auf dem Land wird es dünn werden. Dieses düstere Bild malt der Hausärzteverband an die Wand. Er kritisiert das Sparpaket der Regierung für die gesetzliche Krankenversicherung scharf. Im Deutschlandfunk sagte der Ärztevorsitzende, erste Hausärzte hätten ihre Pläne bereits gestoppt. Besonders für Menschen auf dem Land warnt der Verbandschef vor echten Versorgungslücken. Außerdem sollen Patienten künftig mehr aus eigener Tasche für Medikamente zuzahlen. Auch aus den Kommunen kommt Kritik am Sparpaket. Tine Klimach hat die Infos.
5: Den Krankenhäusern drohen durch das Sparpaket zusätzliche Belastungen. Obwohl insbesondere die Landkreise und Städte schon heute Milliarden aufbringen müssten, um ihre Kliniken noch vor der Insolvenz zu bewahren. Das sagte der Präsident des Deutschen Landkreistags, Achim Brütel, den Zeitungen der Funke Mediengruppe. Der Bund kam den Ländern zuletzt noch mit finanziellen Zugeständnissen entgegen, mit rund 550 Millionen Euro für die Krankenhäuser. Wer das am Ende bezahlen soll, ist noch unklar. Aber erstmal sollen die Krankenkassenbeiträge durch die Sparmaßnahmen stabil bleiben.
4: Und das ist für euren Samstag ansonsten auch noch wichtig. Die Geiselnahme in einem Berliner Supermarkt ist beendet. Ein Mann hatte gestern Abend eine Frau als Geisel genommen. Nach 11 Stunden sagt ein Polizeisprecher heute Morgen, der Täter sei überwältigt und die Geisel befreit. Die Frau stehe unter Schock. Der mutmaßliche Geiselnehmer kam leicht verletzt ins Krankenhaus. Über die Hintergründe der Tat ist bisher noch nichts bekannt. US-Präsident Trump droht dem Iran mit der vollständigen Vernichtung. Hintergrund sind Geheimdienstberichte aus Israel, wonach der Iran einen konkreten Plan habe, Trump zu ermorden. 1000 Raketen seien scharf gemacht und auf den Iran gerichtet, sagte Trump. Forscher vermuten unterdessen, dass der Iran dabei ist, seine Atomwaffenanlagen zu reparieren. Satellitenbilder ließen dies vermuten, berichtet ein auf Nuklearthemen spezialisiertes Forschungsinstitut aus den USA. Einmal hochgeschossen und dann unbrauchbar. Jahrzehntelang war das bei Raketen in der Raumfahrt Standard. Inzwischen bieten die US-Unternehmen SpaceX und Blue Origin auch wiederverwendbare Raketen an und immer mehr Länder forschen daran. China hat gestern erstmals eine wiederverwendbare Raketenstufe zur Erde zurückgeholt. Japan hat heute so eine Rakete getestet. Raketen mehrmals zu nutzen, soll die Raumfahrt deutlich billiger machen. Nach der fünfmonatigen Generalsanierung der Bahnstrecke Köln-Wuppertal-Hagen gibt es Probleme. Die Bahn hat die Strecke gestern Abend nicht wie geplant freigeben können. Wegen Unregelmäßigkeiten fallen auch heute noch 2 von 3 Regionalzüge pro Stunde aus. Die Strecke war seit Februar gesperrt und sollte gestern Abend wieder öffnen. Weitaus größer sind die Probleme auf der wichtigen Bahnstrecke zwischen Köln und Düsseldorf. Nach mutmaßlichen Brandanschlägen gestern Vormittag können hier weiter keine Züge fahren. Ein Bahnsprecher sagte, die Reparatur dauere voraussichtlich bis zum Nachmittag. Die Bahn leitet Züge im Nah- und Fernverkehr um. Verspätungen und Ausfälle seien die Folge. Und soweit die Meldungen mit Daniel Dähling.
6: Das Wetter. Und dann geht's komplett sommerlich heute durch den Tag. Die Sonne, die zieht ganz gut mit. Werte gehen hoch auf 29 bis 33 Grad. Morgen am Sonntag geht's ähnlich schön weiter. Sonnig und trocken, das bei 30 bis 34 Grad. Und auch der Start in die neue Woche, ja, wird dann wieder sehr sonnig.
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6: Kurz nach 12 eben noch der Blick auf die Autobahn. Hier dauert's mindestens 14 Minuten länger. Die A1 Osnabrück nach Bremen zwischen Osnabrück-Hafen und Bramsche. 3 Kilometer Stau plus 56 Minuten. A1 Köln-Euskirchen zwischen Gleuel und Kreuz-Bliesheim. 5 Kilometer Stau plus eine Viertelstunde. Dann die 4 Köln-Aachen zwischen Kreuz-Köln-Gremberg und Kreuz-Köln-Süd. 3 Kilometer Stau plus 17. Und die 61 Mönchengladbach nach Koblenz zwischen Rheinbach und Auffahrt Grafschaft Ring, 5 Kilometer Stau plus 48 Minuten.
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6: Ja, und das heute Mittag mit einem 80er von Phil Collins. In the Air Tonight spiele ich gleich. Starten jetzt erstmal mit Alessia Cara. Ich bin Andreas Grunwald. Hallo zusammen.

0: Und auch nächste Woche Sonntag ist es schon soweit, das große WM-Finale. Und vorher könnte es hier bei uns für euch ja nochmal richtig spannend werden.
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0: Tja, genau, wir laden euch wieder ein zum Kicker-Duell im Deutschen Fußballmuseum in Dortmund. Und ihr kickert da um euren nächsten Urlaub, müsst nur so ein paar Tore machen. Ne? Beim letzten Mal haben Jenny und Jessica gegeneinander um eine Reise gespielt, und zwar nach Kreta.
2: Es ist ein spannendes Duell. Wir haben noch 15 Sekunden auf der Uhr. Es ist jetzt eine Herkulesaufgabe und das 3:0. Der linke Außenstürmer trifft, 3:0 für Jessica. Das ist der Weg in Richtung Feta, in Richtung Olive und in Richtung Uso. 90 Sekunden vorbei, der Kreta-Urlaub geht an Jessica.
0: So, dann nochmal herzlichen Glückwunsch hier an Jessica, und genauso könnt ihr das dann ja auch machen. Und zwar geht's hierhin.
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1: Mit Manfred Uhl, schönen guten Tag. Und das sind die guten Nachrichten der Woche bei uns. Die Polizei im Märkischen Kreis bekommt Nachwuchs. In Iserlohn haben in der zurückliegenden Woche 55 angehende Polizistinnen und Polizisten ihr erstes Praktikum bei der Kreispolizeibehörde absolviert. Die Kommissaranwärter haben ihr Grundstudium abgeschlossen und sammeln jetzt erste praktische Erfahrungen auf den Wachen und in den Kommissariaten des Märkischen Kreises. Eine Neuerung gibt es im dreijährigen Bachelorstudium. Wer möchte, kann sich nun direkt für den Schwerpunkt Ermittlungen entscheiden und so den Weg zur Kriminalpolizei einschlagen. Wenn ihr Interesse am Polizeiberuf habt, könnt ihr euch noch bis zum 8. Oktober für das kommende Ausbildungsjahr bewerben. Der Verdola Bahntechnikkonzern Foslo hat gleich zwei neue Großaufträge aus China an Land gezogen. Das Volumen rund 60 Millionen Euro. So liefert Foslo spezielle Schienenbefestigungen für zwei neue Hochgeschwindigkeitsstrecken. Dort sollen die Züge künftig mit bis zu 350 Stundenkilometern fahren. Produziert wird die Technik direkt vor Ort im chinesischen Foslo-Werk in Kunshan. Die Lieferungen für die insgesamt knapp 380 Streckenkilometer sollen im kommenden Jahr starten. Fußball wird nicht nur bei der WM gespielt, Fans kommen auch in Iserlohn heute auf ihre Kosten. Der belgische Erstligist Royal Antwerpen FC bestreitet zum Abschluss seines Trainingslagers ein Freundschaftsspiel gegen den VfL Bochum. Die Partie findet heute um 14 Uhr im Hembergstadion statt. Bis zu 2.500 Zuschauerinnen und Zuschauer können das Aufeinandertreffen der beiden Traditionsvereine live am Platz mitverfolgen. Checkt nur vorher, ob es noch Karten gibt. Und das waren die guten Nachrichten der Woche mit Manfred Uhl. 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
2: So, eben nochmal einen Blick drauf werfen hier. Oh ja, gleich bei uns. 80er Vollgas und zwar mit den Pointer Sisters. Und I'm so excited. Jetzt starten wir erstmal mit Michael Schulte.

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0: Mensch, warum so traurig? Wir verkünden doch jetzt hier schöne Sachen. Es ist das Comeback des Jahres. Angela Merkel, die ist zurück im Kanzleramt, wenn auch nur als Gemälde an der Wand. Ne? Und unser Kunstkritiker des Vertrauens, der hat sich das Ganze mal angeschaut.
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3: Ja, nee, ist klar. Angela Merkel ist wieder da. Friedrich Merz ist ganz kurz zusammengezuckt und meinte, Moment mal, ich habe doch gar keinen Elfer verschossen. Nein, sie will doch gar nicht zurück ins Kanzleramt. Kommt sie aber trotzdem als Porträt. Angela Merkels offizielles Staatsporträt ist fertig und wurde in Berlin feierlich enthüllt. Und ich habe es gesehen und muss zugeben, ja, das Bild gefällt mir richtig gut. Dieses angedeutete Lächeln, dieses warme, fast schon florentinische Licht um sie herum. Ja, für mich jetzt schon die deutsche Mona Lisa. Ein Meisterwerk, bei dem jedes Detail stimmt. Selbst die dicke Bernsteinhalskette und natürlich der blaue Bläser. Und sowas wünschen sich ja viele Frauen. Einen blauen Bläser. Oh lala. Am meisten mag ich aber die Vorstellung, dass Friedrich Merz demnächst jeden Morgen auf dem Weg zum Schreibtisch am Mutti vorbeilaufen muss.
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4: Mit Daniel Dähling. Guten Tag. Sabotage könnte die Ursache für die kaputte Bahnstrecke zwischen Köln und Düsseldorf sein. Seit gestern Vormittag können hier keine Züge mehr fahren. An zwei Stellen bei Leverkusen und Langenfeld hat es Böschungsbrände gegeben. Der Staatsschutz ermittelt. Aus Sicherheitskreisen ist zu hören, dass Sabotage wahrscheinlicher sei als ein technischer Defekt. Die Brände haben Signalkabel der Bahn zerstört. Die Reparatur ist aufwendig. Die Bahn sagt, frühestens am Nachmittag könnten hier wieder Züge fahren. Sie leitet den Zugverkehr um, es kommt auch zu Ausfällen. In den vergangenen Jahren hat es mehrere Brandanschläge auf Bahnstrecken gegeben. Bei einem ähnlichen Fall im Rheinland hatte sich ein linksextremes Bündnis zu der Tat bekannt. Gute Nachrichten gibt es von einer anderen Bahnstrecke in der Nähe. Die 5-monatige Generalsanierung zwischen Hagen, Wuppertal und Köln ist seit gestern beendet. Hier hat die Bahn den Zugverkehr in der Nacht wieder aufgenommen. Wegen Bauverzögerungen gibt es heute aber noch einzelne Ausfälle im Regionalverkehr. Und jetzt weitere Meldungen in der Zusammenfassung. Das beschlossene Sparpaket der Regierung bei den Gesundheitsausgaben löst Protest bei den Kommunen aus. Den Krankenhäusern drohten nächstes Jahr zusätzliche Belastungen, sagt der Präsident des Deutschen Landkreistags den Funke-Zeitungen. Dabei müssten Städte und Kreise schon heute Milliarden aufbringen, um ihre Kliniken vor der Pleite zu bewahren. Auch der Hausärzteverband warnt vor den Folgen. Er befürchtet eine schlechtere Arztversorgung auf dem Land etwa. Die Autofahrt nach Brüssel, Antwerpen oder Gent wird künftig wohl Geld kosten. Belgien will im nächsten Jahr eine Pkw-Maut für alle einführen. Je nach Fahrzeugmodell und Schadstoffausstoß soll die Vignette zwischen 90 und 125 Euro im Jahr kosten. Es gibt in NRW immer weniger Sprengattacken auf Geldautomaten. Im ersten Halbjahr seien es nur noch 11 Fälle gewesen, sagt das Landeskriminalamt. Vor einem Jahr waren es 19. Der Grund dürften vor allem Farbklebpatronen sein. Sie machen die Geldscheine bei einer Explosion unbrauchbar. Bei der Fußball-Weltmeisterschaft wird Spanien im ersten Halbfinale am Dienstag auf Vize-Weltmeister Frankreich treffen. Der Europameister hat sich am Abend gegen Belgien mit 2:1 durchgesetzt. Andreas Hecker aus unserem WM-Studio mit weiteren Infos rund um die Weltmeisterschaft.
5: Auch im zweiten Halbfinale könnte es am Mittwoch zu einem rein europäischen Duell kommen. Ab 23 Uhr treffen in Miami erstmals bei einer WM England und Norwegen aufeinander. Danach bekommt es die Schweiz in Kansas als Außenseiter mit dem dreifachen Weltmeister Argentinien zu tun. Derweil gibt es Neues von der Suche nach einem neuen Bundestrainer. Laut Bild-Zeitung gab es am Freitag in einem Hotel an einem New Yorker Flughafen ein Treffen von Jürgen Klopp mit den DFB-Bossen Bernd Neuendorf und Hans-Joachim Watzke. Das Gespräch soll über 4 Stunden gedauert haben. Klopp als Nachfolger von Julian Nagelsmann scheint nur noch eine reine Formsache und eine Frage nach den Vertragsdetails zu sein.
4: Und soweit die Meldungen mit Daniel Dähling.
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7: Ja, und da knacken wir sie wieder, die 30-Grad-Marke von heute bis Montag. Ein Bild, und das ist sehr sommerlich, geht komplett sonnig. Durch dieses Wochenende 30 bis 34 Grad und auch der Start in die neue Woche macht dann ähnlich weiter.
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7: Und das an diesem Samstagmittag mit Andreas Grunwald. Hallo zusammen. So, wie schaut's aus? Habt ihr Bock auf Michael Patrick Kelly live? Ich hab die Tickets für euch. Könnt ihr gleich hier bei uns gewinnen. Vorher noch Musik von Shabusi. 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

0: Das hier ist Teddy Swims und Mr. Know-It-All. So, wie schaut's aus? Michael Patrick Kelly live. Habt ihr Lust drauf? 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Juli, also für das Konzert in Hamm. Da würden wir euch gerne hinschicken. Das sind jetzt natürlich hier nicht irgendwelche Tickets. Ich bitte euch. Ja, das sind VIP-Tickets. Zwei habe ich für euch. Beinhaltet hier so einen exklusiven VIP-Bereich Zugang. Also inklusive Essen und Trinken. Ne? Das ist ja, habt ihr euch nicht verhört. Ich baue tatsächlich da ein Buffet für euch auf. Und wenn ich das mache, dann müsst ihr natürlich auch was machen, um diese sagenhaften VIP-Tickets zu gewinnen. Ihr müsst mir einfach nur eine Frage beantworten. Ihr müsst mir sagen, von welchem wunderschönen Land schwärmt Michael Patrick Kelly hier?
1: Wunderschön. Also die Südküste, so Ring of Kerry ist ganz toll. Die Westküste, so Galway, Connemara, ist der Hammer.
0: Ja, also das ist die Frage, ne? Von welchem Land schwärmt Michael Patrick Kelly hier? Ich glaube, das ist jetzt gar nicht mal so schwer. Jetzt einfach anrufen, kostenlos durchbimmeln hier bei mir. Landet auch direkt im Studio. 0800 50 80 550. Das ist unsere Nummer. 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Welches Land suchen wir? 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

0: Das Wetter.
1: Sonnig und trocken, so präsentiert sich nicht nur der Samstag, sondern das komplette Wochenende. Die Sonne scheint von morgens bis abends, bleibt also freundlich und trocken, das mit bis zu 34 Grad. Und auch der Montag macht dann genauso weiter.
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1: Und das sind die Staus am Samstagnachmittag. Mindestens 10 Minuten plus auf diesen Strecken hier. Die A1 Münster-Bremen zwischen Kreuz Lotte-Osnabrück und Osnabrück-Nord. 2 Kilometer Stau plus eine halbe Stunde. Die A1 Köln nach Euskirchen zwischen Gleuel und Kreuz Bliesheim. 5 Kilometer Stau plus 10 Minuten. A3 Frankfurt-Oberhausen zwischen Kreuz Köln-Ost und Kreuz Leverkusen. 6 Kilometer Stau plus 11 Minuten. Die 57 Köln-Krefeld zwischen Dormagen und Dreieck Nord-Süd. 3 Kilometer Stau plus 13 Minuten. Die 61 Mönchengladbach-Koblenz zwischen Rheinbach und Auffahrt Grafschaft Ringen. 4 Kilometer Stau da plus 16 Minuten.
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1: Ja, und wir haben euch gefragt, von welchem Land schwärmt Michael Patrick Kelly hier?
2: Wunderschön. Also die Südküste, so Ring of Kerry ist ganz toll. Die Westküste, so Galway, Connemara, ist der Hammer.
1: Ja, ich habe mir gedacht, komm, das kann doch eigentlich nicht so schwer sein, aber es waren schon zahlreiche falsche Antworten mit dabei. Also, wenn ihr dabei sein wollt, ne, beim Michael Patrick Kelly Konzert am 24. Juli in Hamm, müsst ihr mir einfach diese Frage hier beantworten. Welches Land suchen wir? Könnt noch anrufen, 0800 50 80 550 kostenlos einfach durchbimmeln hier bei mir im Studio und dann die Karten für Michael Patrick Kelly am 24. Juli in Hamm gewinnen. Viel Glück!

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0: Tja, ich weiß, wir müssen da noch was loswerden. Wir haben Karten für euch für den 24. Juli für Michael Patrick Kelly. Live könnt ihr den erleben in Hamm. Ihr solltet uns nur eine Frage beantworten. Wir haben ja ein Land gesucht und zwar schwärmt da Michael Patrick Kelly so ein bisschen vor sich hin. Also welches Land suchen wir? Hier schwärmt er nochmal.
1: Wunderschön. Also die Südküste, so Ring of Kerry ist ganz toll. Die Westküste, so Galway, Connemara, das ist der Hammer.
0: Ja, ich habe gedacht, es ist ja nicht so schwer. Ne? Jetzt bin ich gespannt, wen habe ich denn da in der Leitung?
2: Ja, die Sefi ist in der Leitung.
0: Aha, okay. Ja, wir suchen ein Land, ne?
2: Ja, ich würde sagen, Paddy bzw. Michael Patrick Kelly findet Irland geil.
0: Und er findet auch Irland geil. Du bist Michael Patrick Kelly Fan, oder?
2: Also ich bin, seit ich 3 bin, Kelly Family Fan und habe auf meinem Arm auch ein Kelly Family Tattoo, Key to My Heart, weil das halt einfach mein Lieblingslied ist.
0: Oh, okay.
2: Und ich bin heute 46.
0: Und trägst das Tattoo seit wann? Seit 3 oder was?
2: Nein. Ich habe das erste Mal gesehen, da war ich 3 Jahre alt, also im Kinderwagen, habe die ganze Chattanooga-Platzzeit hier mitgemacht und diese ganze Zeit habe ich mitgemacht. Ich habe vor der Halle, in der Halle geschlafen, habe früher bei den Kellys gearbeitet und Infocards verteilt und all solche Sachen.
0: Das heißt, du bist schon ein ganz großer Fan, aber wirklich alle Kellys oder ist Michael Patrick Kelly schon so dein Favorit?
2: Also normalerweise alle Kellys, aber ich fand, ich war 3 und Paddy war damals 5 und ich fand Paddy schon immer toll.
0: Okay. So, und das Größte, was jetzt passieren könnte, wäre, dass ich sage, wir suchen Irland und wir schicken dich nach Hamm am 24. Juli. Gut, pass auf, dann sage ich jetzt herzlichen Glückwunsch und viel Spaß in Hamm dann, ne?
2: Danke dir.
0: Und 2 Karten.
2: Dank.
0: Alles klar.
2: Danke.
0: Viel Spaß. Bis dahin.
2: Ja, ciao, ciao.
0: Tschüss.
2: Ciao.
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4: Mit Daniel Dähling. Guten Tag. Von der Postkarte aus dem Urlaub über Rechnungen bis hin zu großen Paketen aus dem Netz. Mit der Post hat jeder mehr oder weniger oft Kontakt und nicht immer läuft dort alles so, wie es soll. Immer häufiger legen Verbraucherinnen und Verbraucher deshalb Beschwerde bei der Bundesnetzagentur ein. Sie hatte dieses Jahr bisher über 35.000 Meldungen bekommen, um die Hälfte mehr als vor einem Jahr. Die Zahlen seien aber mit Vorsicht zu genießen, sagt nicht nur die Behörde selbst. Soita Sowali berichtet für uns.
5: Wenn das Paket einfach nicht ankommt oder der wichtige Brief spurlos verschwindet, ärgern sich viele sehr schnell. Aber genau solche Fälle landen inzwischen deutlich häufiger bei der Bundesnetzagentur. Die Deutsche Post hält die höheren Beschwerdezahlen allerdings für wenig aussagekräftig. Grund sei vor allem das neue, deutlich einfachere Meldesystem. Auffällig ist aber auch, nach DHL sorgt vor allem der Paketdienst DPD für viele Beschwerden. Größere regionale Problemfälle hat die Bundesnetzagentur nicht festgestellt.
4: Und jetzt weitere Meldungen, kurz und kompakt. Sabotage dürfte der Grund für ein Feuer an der Bahnstrecke Köln-Düsseldorf gewesen sein. Die Vermutung haben Sicherheitskreise geäußert. Außerdem ermittelt der Staatsschutz. Inzwischen ist im Netz ein angebliches Bekennerschreiben der Gruppe Kommando Angry Birds aufgetaucht. Die linksextremistische Gruppe hatte vergangenes Jahr auch einen Anschlag auf die Bahnstrecke Düsseldorf-Duisburg für sich reklamiert. Gutes Ende einer Geiselnahme in einem Supermarkt in Berlin. Nach über 11 Stunden hat die Polizei die Geiselnahme am Morgen beendet. Spezialkräfte hätten den Mann mit einem Taser überwältigt und dabei leicht verletzt. Er hatte eine Mitarbeiterin des Supermarktes seit gestern Abend in seiner Gewalt. Zu den Hintergründen gibt es noch keine Infos. Im Skytrain am Düsseldorfer Flughafen haben am Vormittag mehrere Passagiere festgesteckt. Wegen einer Störung war ein Schwebebahnwagen etwa 25 Minuten auf der Strecke stehen geblieben. Ein Flughafensprecher sagte, man habe den Wagen zum Haltepunkt geschoben. Der Skytrain verbindet den Flughafenbahnhof mit den Terminals. Auf dem iPhone arbeiten Apple und OpenAI mit seinem KI-Chatbot ChatGPT noch zusammen. Vor Gericht sind sie bald Gegner. Apple wirft OpenAI und zwei Ex-Mitarbeitern Diebstahl von Firmengeheimnissen vor. Einer von ihnen ist nach 20 Jahren bei Apple der Hardware-Chef bei OpenAI geworden. Er soll Mitarbeiter aufgefordert haben, Bauteile zu Jobinterviews mitzubringen. Apple sieht dahinter eine gezielte Strategie von OpenAI. Inzwischen arbeiten mehr als 400 ehemalige Apple-Beschäftigte bei der KI-Firma. OpenAI weist alle Vorwürfe zurück. Und soweit die Meldungen mit Daniel Dähling.
6: Das Wetter.
7: Da ist es heute Nachmittag sonnig und heiß. Das Thermometer sagt, bis 33 Grad sind's. Wolken sind kaum dabei, Regen gar nicht. Und so geht's auch in den nächsten Tagen weiter.
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7: Mit den längsten Staus ab 8 Minuten Stauzeit. A1 Euskirchen-Dortmund zwischen Kreuzköln-Nord und Kreuz-Leverkusen. 5 Kilometer, 8 Minuten dauert's länger. A1 Münster-Bremen jetzt zwischen Kreuz-Lotte-Osnabrück und Osnabrück-Nord. 2 Kilometer, eine knappe halbe Stunde steht ihr da mindestens. A1 nochmal, Köln-Euskirchen zwischen Köln-Bocklemünd und Kreuz-Köln-West. 2 Kilometer, 8 Minuten plus. A40, Essen-Duisburg zwischen Mülheim, Heimaterde und Mülheim-Winkhausen. 1 Kilometer, eine knappe Viertelstunde müsst ihr mehr einrechnen. A57, Köln-Krefeld zwischen Köln-Worringen und dem Dreieck Neuss-Süd. 4 Kilometer, 11 Minuten kommen oben drauf. Und die A61, Mönchengladbach-Koblenz zwischen Kreuz-Meckenheim und dem Dreieck Bad Neuenahr. 4 Kilometer Stau, 11 Minuten plus.
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7: Natascha Wittmark hier. Hallo an diesem sehr sonnigen Nachmittag. 33 Grad haben wir. Ja, wenn ihr schon wieder durch seid mit der Hitze, beziehungsweise die Hitze euch durchmacht. Ein guter Ort zum Abkühlen ist ja immer das Kino, ne? Und damit sind wir auch schon beim Thema gleich Kino. Wir sprechen mit unserem Filmexperten und schauen mal, was da so läuft. Was ihr euch angucken könnt oder vielleicht auch besser nicht anschauen solltet. Tiefen

0: Maskina mit Rhythm Unknown, habt ihr gehört? Aus Alt macht Neu. Es wird ja nicht nur in der Musik sehr gerne gemacht, sondern auch beim Film. Ich meine, Disney ist ja vorne mit dabei. König der Löwen, Die Schöne und das Biest oder zuletzt Lilo und Stitch. Seit gut 10 Jahren, da legt Disney ja so gut wie jeden seiner Animationsklassiker neu auf als Live-Action-Movie. Und der nächste recycelte Disney-Klassiker, den ihr euch gerade im Kino anschauen könnt, ist Vaiana. Unser Filmexperte Jörg Albrecht hat ihn sich für uns natürlich schon angeschaut. Wir sind auf dein Urteil gespannt.
1: Ja, Vaiana. Da werden sich viele denken, Moment mal, das Original ist doch gerade mal 10 Jahre alt und jetzt schon ein Live-Action-Remake? Das klingt nicht nur so, als ob es komplett überflüssig wäre. Das ist es auch, zumal den neuen Vaiana fast nichts vom Original unterscheidet. Trotz der menschlichen Darsteller sieht er außerdem ebenfalls aus wie ein Animationsfilm aus dem Computer.
2: Vaiana, hör mir zu. Weißt du jetzt, wer du bist?
3: Dann sind die Geschichten wahr.
2: Die Geschichte fängt gerade erst an.
0: Falls jemand den Film in der Animationsversion da vor 10 Jahren noch nicht gesehen hat, kannst du vielleicht noch mal kurz zusammenfassen, worum es geht?
1: Also im Mittelpunkt steht die 16-jährige Vaiana. Das ist die furchtlose Tochter des Chiefs vom Volk der Motunui in der Südsee. Als das dann in Not gerät, sticht Vaiana in See, um den Halbgott Maui zu finden, der an dieser Notlage nicht so ganz unschuldig ist.
3: Maui, Halbgott des Windes und des Meeres.
4: Held der Seefahrer. Es heißt korrekt Maui. Formwandler, Halbgott des Windes und des Meeres. Held der Seefahrer.
1: Dwayne Johnson hat Maui ja schon im Original die Stimme geliehen und er spielt ihn jetzt auch in der Realverfilmung mit Langhaar-Perücke.
3: Seht euch nur seine wilden Locken an.
4: Ja, ich hab wirklich schönes Haar.
1: Für einen Gag sind seine Locken zwar gut, aber eigentlich sieht Dwayne Johnson extrem dämlich damit aus. Auch da wollten die Macher dem ursprünglichen Vaiana treu bleiben. Und ich hab's ja auch schon gesagt, das Remake ist eine 1:1-Kopie, die wirklich niemand braucht.
0: Ja gut, ne? Aber Sachen, die man nicht braucht, die können ja trotzdem Spaß machen und schön sein. Aber was ja auch interessant ist, im Original, da heißt der Film ja eigentlich gar nicht Vaiana, sondern Moana. Und es gibt ja so ein paar wilde Spekulationen darüber, warum das so ist.
1: Ja, Vaiana heißt er bei uns in Deutschland, weil es Markenrechte einer Kosmetikfirma am Namen Moana gibt. Das ist die nicht so spektakuläre Erklärung für die Titeländerung. Die bei weitem interessantere, die hat mit einer Frau zu tun, nämlich dem italienischen Pornostar Moana Pozzi. Die Legende geht, dass Disney verhindern wollte, dass Kids, die nach ihrer Prinzessin Moana googeln, auf eben diese Moana Pozzi stoßen. Und hey, ich habe nicht gesagt, ihr sollt jetzt googeln.
0: Nur wenn keine Kinder in der Nähe sind. Ja, danke Jörg Albrecht für die interessanten Infos. Also falls ihr Lust habt, euch Vaiana in der als Live-Action-Movie anzuschauen, läuft jetzt im Kino.
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1: Perfektes Sommerwochenendwetter haben wir da. Also wenn man es heiß und sonnig mag zumindest. Die Höchstwerte liegen so bei 33 Grad. Auch morgen und in der nächsten Woche geht es so weiter mit Sonne pur und Temperaturen um 33, 34 Grad in der Spitze.
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1: Wir schauen auf die Autobahn. Das sind die längsten Staus ab 8 Minuten Stauzeit. A1 Osnabrück-Bremen zwischen Osnabrück-Hafen und Osnabrück-Nord. 2 Kilometer, 22 Minuten dauert es da länger. A1 Münster-Dortmund jetzt zwischen Carmen-Zentrum und Kreuz-Dortmund-Unna. 4 Kilometer Stau. 11 Minuten kommen oben drauf. Nochmal A1 Köln-Euskirchen jetzt zwischen Köln-Bocklemünd und Kreuz-Köln-West. 3 Kilometer, 9 Minuten plus. A31 Gronau-Oberhausen zwischen Bottrop-Kirchhellen und dem Dreieck Bottrop. 3 Kilometer, 12 Minuten plus. Und A40 Essen-Dortmund zwischen dem Dreieck Bochum-West und Bochum-Harpen. 3 Kilometer Stau, eine halbe Stunde steht ihr da mindestens.
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1: Natascha Wittmark hier. Ich hoffe, ihr macht euch einen schönen Nachmittag. Jetzt habe ich Somba hier für euch. Und bei dem bin ich mir ja nicht ganz so sicher, ob der seinen Künstlernamen so ganz passend ausgewählt hat. Ich meine, Somba, das heißt ja übersetzt so viel wie düster. Aber seine Musik, die ist ja eigentlich gar nicht so düster und traurig. Also zumindest diese Nummer hier von ihm nicht. Homewrecker. Ich meine, es geht ums Fremdgehen, aber man muss sagen, er bringt es überzeugend glücklich rüber, so rein musikalisch. Den genießen wir jetzt zusammen und gleich gibt es da noch ein Update aus unserem WM-Studio.

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0: Ja, das erste WM-Halbfinale ist komplett. Vize-Weltmeister Frankreich trifft am Dienstag im europäischen Duell auf Europameister Spanien. Die Iberer setzen sich am Abend knapp mit 2:1 gegen Belgien durch. Andreas Hecker aus unserem WM-Studio. Lass uns kurz vorausschauen auf die letzten beiden Viertelfinalspiele, die es ja auch in sich haben.
2: Ja, am Abend trifft England in Miami auf Norwegen. Die Three Lions träumen weiterhin vom zweiten WM-Titel nach 1966, während die Wikinger, angeführt von Torjäger Haaland und seinen bislang 7 WM-Treffern und angetrieben von ihren rudernden Fans auf der Tribüne, weiterhin für Schlagzeilen sorgen wollen. Diese WM-Premiere verspricht interessant zu werden. In der Nacht wartet dann auf die Schweiz eine hohe Hürde. In Kansas treffen die Eidgenossen auf den dreifachen Weltmeister Argentinien, der von Weltfußballer Lionel Messi mit seinen bisher 8 Toren angetrieben wird. Zweimal gab es dieses Duell schon bei einer WM. Nach 2 Niederlagen wollen die Schweizer diesen Mini-Fluch besiegen und erstmals in ein WM-Halbfinale einziehen.
0: Ganz nebenbei gibt es ja auch Neues von der deutschen Nationalmannschaft, für die ja auch weiterhin ein neuer Bundestrainer gesucht wird. Wie ist da der Stand der Dinge?
2: Am späten Freitagnachmittag, New Yorker Ortszeit, hat sich der Bild-Zeitung zufolge der designierte Chefcoach Jürgen Klopp mit der DFB-Spitze in einem Hotel am Flughafen getroffen. Der 59-Jährige hat sich demnach über 4 Stunden mit Präsident Bernd Neuendorf und dessen Stellvertreter Hans-Joachim Watzke unterhalten. Die DFB-Bosse waren extra aus Frankfurt eingeflogen, während Kloppo ja noch immer als TV-Experte in den USA arbeitet. Voraussichtlich soll der Ex-Dortmunder und Mainzer Cheftrainer nach dem erneuten WM-Fiasko der DFB-Auswahl einen Vertrag bis 2030 bekommen. Alles andere als eine Einigung wäre daher eine große Überraschung.
0: Ja, vielen Dank, Andreas Hecker aus unserem WM-Studio.
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2: Mit Daniel Dähling. Guten Tag. Es hakt ganz ordentlich im Bahnverkehr in NRW. Nach dem Ende der 5-monatigen Generalsanierung gestern Abend kann zwischen Köln, Wuppertal und Hagen bisher nur ein Teil der Züge wieder fahren. Die Bahn spricht von Unregelmäßigkeiten bei den Bauarbeiten. Und nach einem Feuer an der Bahnstrecke zwischen Düsseldorf und Köln ist die Strecke immer noch gesperrt. Seit gestern Vormittag ist kein Zugverkehr mehr möglich. Als Ursache des Feuers vermuten Ermittler einen Sabotageakt. Inzwischen ist auf der linken Plattform indymedia.org ein angebliches Bekennerschreiben aufgetaucht. Die Gruppe Kommando Angry Birds schreibt, es seien Brandsätze in einem Kabelschacht deponiert worden. Tine Klimach berichtet.
3: Die Reparaturarbeiten dauern nach Angaben eines Bahnsprechers noch mindestens bis in die Nachmittagsstunden. Im Nah- und Fernverkehr kommt es deshalb zu Umleitungen, Verspätungen und Ausfällen einzelner Züge. Laut Bahn hatte am Freitagvormittag an zwei Stellen die Böschung zwischen Langenfeld und Leverkusen gebrannt. Die Feuerwehr habe die Brände zwar gelöscht, allerdings habe das Feuer Schäden an mehreren Signalkabeln angerichtet, sodass auf dem Streckenabschnitt keine Züge fahren konnten.
2: Und jetzt weitere Meldungen in der Zusammenfassung. Die Kritik am Sparpaket der Regierung bei den Gesundheitsausgaben reißt nicht ab. Die Kommunen kritisieren, dass die für sie eh schon hohen Belastungen weiter steigen, etwa um die Kliniken vor der Pleite zu bewahren. Die Hausärzte erwarten deutliche Einschnitte in der Versorgung. Der Vorsitzende des Hausärzteverbands sieht im Deutschlandfunk massive Kürzungsprogramme in den Praxen auf uns zukommen. Einmal hochgeschossen und dann unbrauchbar. Jahrzehntelang war das bei Raketen in der Raumfahrt Standard. Inzwischen bieten die US-Unternehmen SpaceX und Blue Origin auch recycelbare Raketen an. Und immer mehr Länder forschen daran. China hat gestern erstmals eine wiederverwendbare Raketenstufe zur Erde zurückgeholt. Japan hat heute so eine Rakete getestet. Raketen mehrmals zu nutzen, soll die Raumfahrt deutlich billiger machen. Heute ist Weltbevölkerungstag. Der Gedenktag soll auf die Auswirkungen der Bevölkerungsentwicklung weltweit aufmerksam machen. Das Datum erinnert an den 11. Juli 1987. Damals ist die Grenze von 5 Milliarden durchbrochen worden. Heute leben etwa 8,3 Milliarden Menschen auf der Erde. Bei der Fußball-WM steht das erste Halbfinale fest. Spanien trifft am Dienstag auf Frankreich. In der kommenden Nacht klärt sich auch das zweite Halbfinale. Die Schweiz trifft auf Argentinien und vorher bekommt es Norwegen mit England zu tun. In den Londoner Pubs gelten dazu ausnahmsweise flexible Sperrstunden. Die Fans dürfen damit, egal wie lange das Spiel dauert, in den Pubs bleiben. Uli Reitinger berichtet.
4: Das Hard Rock Stadium in Miami freut sich schon auf zehntausende rudernde Norweger, auf das Duell Erling Haaland gegen Harry Kane. Haaland schoss seine Norweger mit einem Doppelpack gegen Brasilien in dieses Viertelfinale. In den norwegischen Geschäften sind Großbildleinwände ausverkauft. Alle wollen dieses Spiel zeigen und alle wollen es sehen. Im letzten Viertelfinale ist die Favoritenrolle klar verteilt, die Schweiz höchstens mit Außenseiterchancen gegen Argentinien. Vor allem, wenn Lionel Messi weiter so auftrumpft wie bisher in diesem Turnier.
2: Und das waren die Meldungen mit Daniel Dähling.
5: Das Wetter.
6: Da haben wir bestes Sommerwetter. Bis 33 Grad sind's. Auch morgen und in der nächsten Woche bleibt es weiter heiß und sonnig. Wolken gibt's kaum und Regen ist auch nicht in Sicht.
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6: Mit den längsten Staus fangen wir an mit der A1 Osnabrück-Bremen. Zwischen Osnabrück-Hafen und Osnabrück-Nord 2 Kilometer. Knappe 20 Minuten dauert's da länger. A1 nochmal Münster-Dortmund. Zwischen Kamen-Zentrum und Unna 3 Kilometer. Auch da dauert's knappe 20 Minuten länger. Nochmal A1 Köln-Euskirchen. Zwischen Köln-Bocklemünd und Gleuel 3 Kilometer, 8 Minuten kommen obendrauf. A46 Heinsberg-Wuppertal zwischen Neuss-Udesheim und Düsseldorf-Bilk 1 Kilometer, knappe 20 Minuten müsst ihr mehr einrechnen. Und die A555 Bonn-Köln zwischen Köln-Godorf und dem Kreuz Köln-Süd 2 Kilometer Stau, 7 Minuten plus.
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6: Ja, liebe Autofahrer, kommt gut durch, bald an und das hoffentlich mit einer funktionierenden Klima. Ich bin Natascha Wittmark, einen schönen Nachmittag zusammen.

0: Taylor Swift. I knew you. Es ist schon absurd, was man alles so zu Geld machen kann rund um Taylor Swift. Die hat ja vor kurzem in New York ihre Hochzeit im Madison Square Garden gefeiert. Und da hat ein Typ Müll gesammelt und im Internet angeboten. Angeblich Hochzeitsmüll von Taylor Swift. Ich meine, schräg wäre es auch, den zu kaufen, aber das muss nicht mal sein. Der hat den Müll nämlich gar nicht bei der Hochzeit selbst aufgesammelt, sondern so vom Gelände drumherum. Hätte also von wem weiß wer die vollgeschmierten Servietten sein können. Aber egal, es hat trotzdem funktioniert. Für $1,250 hat er den Müll tatsächlich verkauft. Also für den Typen hat es sich gelohnt. Aber man muss ja sagen, auch die Stars selbst, die hauen manchmal absurden Merch raus. Da fragt man sich, wie kommen Sie auf die Idee? Und vor allem, wer kauft das? Stefan Rejek aus der Redaktion, du hast ja mal so ein paar Highlights an Absurditäten für uns rausgesucht.
1: Fangen wir mal verhältnismäßig billig an. Der Rapper Eminem, der hat zum 16. Jubiläum seines Albums The Marshall Mathers EP einfach Backsteine verkauft. Ja, aber nicht irgendwelche, nee, das waren angeblich die originalen Backsteine seines Elternhauses. Ja, und für schlappe $350 konntest du dir dann einen Stein ins Wohnzimmer stellen.
0: Ja, als Türstopper.
1: Ja, oder halt so als Grundstein für ein neues Haus hast du schon mal einen Stein. Ja, und wenn du noch ein bisschen Werkzeug brauchst. 2018 hat Justin Timberlake sein Album Man of the Woods rausgebracht, auf Deutsch Mann des Waldes, und dazu einfach eine Axt verkauft. Also so eine richtige zum Bäume fällen.
0: Oh, und ich nehme an, irgendwie sowas im dreistelligen Bereich hat die gekostet, so 100, $150.
1: Ach, 350 Tacken hat das Ding gekostet, also genauso viel wie Eminems Backstein.
0: Aber gut, vom Preis-Leistungs-Verhältnis würde ich da schon die Axt bevorzugen. So, und Kisti haben auch mal was Interessantes angeboten, will ich mal sagen. Echte Fans, die konnten sie quasi mit ins Grab nehmen, ne?
1: Tatsächlich haben die einen Sarg rausgebracht, mit schwarzem Hochglanz, Sternen und Blitzen und natürlich mit dem klassischen Kiss-Schriftzug. Ja, und der Preis, willst du mal raten?
0: Vielleicht so 1.000, $2.000?
1: Ja, schon was mehr. Ich meine, wenn du so ein Riesenfan bist, dass du mit einem Sarg deiner Lieblingsband bestattet werden willst, dann spielt ja Kohle keine Rolle. $3.500 waren's.
0: Gut, dafür ist man dann als echter Fan bis in alle Ewigkeit mit Kiss vereint. Und es passt ja auch irgendwie so ins Bandkonzept, ne? Danke, Stefan Rejek. Und wir holen uns jetzt hier eine Erfrischung, eine akustische, von Cool and the Gang.
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0: Das Wetter.
1: Sonne, Sonne, Sonne und strahlend blauen Himmel sehe ich da. Und das bei 33 Grad in der Spitze. Morgen am Sonntag und auch in der nächsten Woche geht es so weiter. Mit bis zu 34 Grad wird es auch noch mal ein bisschen heißer.
0: NRW Verkehr.
1: Mit den längsten Staus. A1 Osnabrück-Bremen zwischen Osnabrück-Hafen und Osnabrück-Nord. 1 Kilometer, knappe 20 Minuten dauert es länger. A1 Bremen-Osnabrück zwischen Neunkirchen-Förden und Osnabrück-Hafen. 6 Kilometer Stau. 1 Stunde steht ihr da mindestens. Nochmal A1 Münster-Dortmund jetzt zwischen Carmen-Zentrum und Unna. 3 Kilometer Stau. Eine knappe halbe Stunde dauert es länger. A31 Oberhausen-Gronau zwischen Dorsten und Schermbeck. 1 Kilometer, 9 Minuten plus. A46 Heinsberg-Wuppertal zwischen Neuss-Udesheim und Düsseldorf-Bilk. 1 Kilometer, eine knappe Viertelstunde müsst ihr mehr einrechnen. Und A555 Bonn-Köln zwischen Köln-Godorf und dem Kreuz Köln-Süd. 2 Kilometer Stau, 8 Minuten plus.
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1: Hallo zusammen, ich hoffe, ihr habt einen schönen Nachmittag. Ich bin Natascha Wittmark. Jetzt habe ich was zum Wegträumen und dann was, was nach vorne geht. Nur nach vorn gehen die Toten Hosen und wegträumen. Das machen wir zu, ja, ihr hört es, ne? Phil Collins, You'll Be in My Heart.

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0: Ja, ich bin bei ihm auch immer so ein bisschen durcheinander. Singt er noch oder weint er schon? Das verschwimmt so ein bisschen bei ihm, ne? James Arthur war das mit Impossible. So, und an dieser Stelle nochmal der Hinweis, damit niemand sagt, warum hat denn keiner was gesagt? 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
3: Ab und zu überfordern mich Jugendliche, muss ich sagen. 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Ich habe mir gedacht, du hast dich doch verabschiedet, du kannst eigentlich jetzt gehen. So kann man als Erwachsener auch reden, aber dann wird man abgeholt, bin ich mir ganz sicher. Und dann hat es aber Klick gemacht, wenn Jungs und Mädchen, die jung sind, okay, ciao sagen, dann meinen die einfach entweder, ist mir zu krass, da bin ich raus. Coole Jacke, 300 Euro, okay, ciao, lass ich liegen, ohne mich. Und das ist der große Unterschied zur Erwachsenengeneration. 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Hallo, okay, ciao, hallo.
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1: Ich bin Jan-Henner Reitze. Der Hausärzteverband prognostiziert Einschnitte für Patienten in Deutschland durch das Sparpaket bei den gesetzlichen Krankenversicherungen. Praxen würden jetzt Kürzungsprogramme fahren, sagte der Vorsitzende des Hausärzteverbands Markus Blumenthal-Bayer im Deutschlandfunk.
2: Die Patienten werden immer älter und dadurch auch immer mehr. Auch die Kosten für Personal und Mieten steigen immer weiter, so der Chef des Hausärzteverbandes. Das sei für die Praxen nicht mehr zu schaffen. Auch gäbe es genug Hausärzte, die mit 63 Jahren sagten, wenn das kommt, da habe ich die Schnauze voll. Der Verbandschef sieht mit dem Sparpaket die einzelnen Bereiche unterschiedlich.

0: unterschiedlich stark belastet. Besonders seien der ambulante Bereich betroffen, aber auch Kliniken. Nicht genug werde bei der Pharmabranche und den Krankenkassen gekürzt. Uli Reitinger, Nachrichtenredaktion.
1: An der Bahnstrecke zwischen Düsseldorf und Köln hat es gestern gebrannt. Die Strecke ist immer noch gesperrt. Jetzt wird klar, das Feuer ist vermutlich gelegt worden. In einem Bekennerschreiben auf der linken Online-Plattform indimedia.org ist von Brandsätzen in einem Kabelschacht die Rede. Wegen der Schäden durch das Feuer werden Züge immer noch umgeleitet oder fallen aus. Auch im Fernverkehr gibt es Verspätungen. Es ist unklar, wann die Strecke wieder befahrbar ist. Nach mehr als 11 Stunden ist eine Geiselnahme in einem Berliner Supermarkt heute Morgen beendet worden. Spezialkräfte überwältigten den mutmaßlichen Täter und befreiten die festgehaltene Mitarbeiterin. Die Hintergründe der Tat sind weiter unklar.
2: Die Frau kam mit einem Schock ins Krankenhaus, ebenso der mutmaßliche Geiselnehmer, der beim Zugriff leicht verletzt wurde. Schusswaffen waren nicht zum Einsatz gekommen, aber ein Taser. Zu Motiv und Hintergründen hat die Polizei bisher nichts gesagt. Der Mann habe zwar verschiedene Forderungen gestellt, diese seien aber spontan gewesen und schwer nachvollziehbar. Ein Mitarbeiter des Supermarkts berichtete, der Mann habe ein Messer gezogen, bestätigt ist das von der Polizei aber bisher nicht. Thomas Bleskin, Nachrichtenredaktion.
1: Und zum Fußball. Bei der WM in den USA, Kanada und Mexiko steht schon fest, Frankreich und Spanien treffen im ersten Halbfinale aufeinander. Heute Abend und in der Nacht wird ermittelt, wer das zweite Halbfinale bestreitet. In den beiden ausstehenden Viertelfinals spielt Norwegen ab 23 Uhr gegen England. Um 3 Uhr trifft dann Argentinien noch auf die Schweiz. Und das waren die Nachrichten mit Jan-Henner Reitze.
3: Das Wetter.
4: Da ist es heute Nachmittag sonnig und heiß. Das Thermometer sagt, bis 33 Grad sind's. Wolken sind kaum dabei, Regen gar nicht. Und so geht's auch in den nächsten Tagen weiter.
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4: Wir schauen auf die Autobahn. Das sind hier die längsten Staus. A1 Münster-Dortmund zwischen Carmen-Zentrum und Unna. 2 Kilometer, eine Viertelstunde dauert's länger. A3 Arnheim-Köln zwischen Oberhausen-Holten und dem Kreuz Kaiserberg. 3 Kilometer, 7 Minuten müsst ihr mehr einrechnen. A4 Olpe-Köln zwischen Gummersbach und Bielstein. 1 Kilometer, 4 Minuten plus. Nochmal A4 Köln-Aachen jetzt zwischen Kreuzköln-Gremberg und Kreuzköln-Süd. 3 Kilometer, knappe 20 Minuten dauert es länger. A40 Dortmund-Duisburg zwischen Gelsenkirchen-Süd und Dreieck Essen-Ost. 4 Kilometer und 4 Minuten plus. Und die A555 Bonn-Köln zwischen Köln-Godorf und dem Kreuzköln-Süd. 1 Kilometer Stau, 5 Minuten plus.
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4: Natascha Wittmark hier, hallo zusammen. Na, könnt ihr Urlaub gebrauchen? Ach, wusste ich doch. Dann bleibt ihr am besten dran, denn in ein paar Minuten, da klären wir mal, wie ihr euch einen richtig schönen Urlaub sichern könnt. Einzige Grundvoraussetzung, ihr müsst ein bisschen kickern können.

0: Ali Humberstone. To love somebody war das.
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1: Perfektes Sommerwochenendwetter haben wir da. Also wenn man es heiß und sonnig mag zumindest. Die Höchstwerte liegen so bei 33 Grad. Auch morgen und in der nächsten Woche geht es so weiter mit Sonne pur und Temperaturen um 33, 34 Grad in der Spitze.
0: NRW Verkehr.
1: Das sind hier die längsten Staus. A3 Oberhausen-Köln zwischen Oberhausen-Lierich und Kreuz-Kaiserberg. 1 Kilometer, 4 Minuten plus. A4 Köln-Aachen zwischen Kreuz-Köln-Gremberg und Kreuz-Köln-Süd. 3 Kilometer, 20 Minuten müsst ihr mehr einrechnen. A42 Dortmund-Kamp-Lindfort zwischen Herne-Baukau und Herne Krange, 1 Kilometer, eine Viertelstunde kommt on top. A43 Wuppertal-Recklinghausen zwischen Bochum und Herne-Eickel, 1 Kilometer, 4 Minuten plus. A43 Recklinghausen-Wuppertal jetzt zwischen Kreuz-Herne und Bochum, 3 Kilometer, knappe 20 Minuten dauert es länger. Und A555 Bonn-Köln zwischen Köln-Rodenkirchen und Kreuz-Köln-Süd, 1 Kilometer Stau, 4 Minuten plus.
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1: So, gleich spiele ich euch neue Musik von Katy Perry und passt ja mal sowas von zu den Temperaturen aktuell. Watch It Burn spiele ich euch direkt nach Dr. Alban. It's My Life. Ich bin Natascha Wittmark. Ich hoffe, ihr habt einen schönen Nachmittag.

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1: 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Da übernehmen ja regelmäßig Stars das Programm. In dieser Woche, da war es wieder Dick Brave. In seiner Rock'n'Roll Jukebox hat er euch eine Stunde lang von ihm handverlesene Songs gespielt. Wenn ihr das nachhören wollt, um 18 Uhr läuft bei Radio Mixtape die Wiederholung. Ansonsten ist die Show auch in der App verfügbar zum Streamen. Hier mal ein kleiner Zusammenschnitt. Da kann man sich auch auf jeden Fall Inspiration für die Sommerplaylist holen.
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3: Hey Leute, da es ja schönes Sommer ist, habe ich mir gedacht, wir machen jetzt ein paar

Tee in unserer Version von Dick Brave. Gehen wir jetzt ganz woanders hin, in ein mehr Romantik. Julia, du kannst dir vorstellen, du bist in einer, mit deiner Liebling auf eine Cadillac-Haube und du schaust wenig Teenager-Film-Movies von die 80ern. Du liegst auf der Haube und du schaust in die Sterne und dann läuft dieser Song, Teenager in Love.

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1: Ich bin Jan-Henner Reitze. Wer wird neuer Bundestrainer der deutschen Fußballnationalmannschaft? Es dürfte auf Jürgen Klopp hinauslaufen. Der Deutsche Fußballbund hat nach einem Treffen mit Klopp in New York offiziell erklärt, dass sich beide Seiten grundsätzlich über eine Zusammenarbeit einig sind.
2: Nach Angaben des DFB wurden bei dem mehrstündigen Gespräch die wesentlichen Eckpunkte eines möglichen Vertrags abgestimmt. Die Verhandlungen sollen in der kommenden Woche fortgesetzt werden.

0: werden. Beide Seiten zeigten sich zuversichtlich. Klopp gilt als Wunschkandidat für die Nachfolge von Julian Nagelsmann nach dem frühen WM-Aus der Nationalmannschaft. Bevor der 59-jährige Bundestrainer werden kann, muss allerdings noch sein bis 2029 laufender Vertrag mit Red Bull aufgelöst werden. Thomas Pleskin, Sportredaktion.
1: Das Feuer an der Bahnstrecke zwischen Düsseldorf und Köln gestern ist vermutlich absichtlich gelegt worden. Auf der linken Plattform indimedia.org ist ein Bekennerschreiben online gestellt worden, in dem von Brandsätzen in einem Kabelschacht die Rede ist. Wegen des Feuers ist die Bahnstrecke immer noch gesperrt. Es gibt Umleitungen und Verspätungen auch im Fernverkehr. Wie lange noch, ist unklar. Nach monatelangen Diskussionen sind Milliardeneinsparungen beschlossene Sache, die zu stabilen Krankenkassenbeiträgen führen sollen. Die Kommunen beklagen allerdings absehbare Konsequenzen, vor allem für Krankenhäuser.
2: Den Krankenhäusern drohen durch das Sparpaket zusätzliche Belastungen. Obwohl insbesondere die Landkreise und Städte schon heute Milliarden aufbringen müssten, um ihre Kliniken noch vor der Insolvenz zu bewahren. Das sagte der Präsident des Deutschen Landkreistags, Achim Brütel, den Zeitungen der Funke Mediengruppe. Der Bund kam den Ländern zuletzt noch mit finanziellen Zugeständnissen entgegen, mit rund 550 Millionen Euro für die Krankenhäuser. Wer das am Ende bezahlen soll, ist noch unklar. Aber erstmal sollen die Krankenkassenbeiträge durch die Sparmaßnahmen stabil bleiben. Tine Klimach, Nachrichtenredaktion.
1: Die Führung im Iran hat Rache für den Tod seines obersten Führers Ayatollah Khamenei geschworen, der bei einem israelischen Luftangriff Ende Februar getötet worden war und jetzt beigesetzt wurde. Die Verhandlungen über einen langfristigen Frieden zwischen den USA und dem Iran stocken sowieso schon. Strittig ist vor allem, wer die für den Welthandel wichtige Straße von Hormuz kontrolliert. Und das waren die Nachrichten mit Jan-Henner Reitze.
3: Das Wetter.
4: Da haben wir bestes Sommerwetter. Bis 33 Grad sind's. Auch morgen und in der nächsten Woche bleibt es weiter heiß und sonnig. Wolken gibt's kaum und Regen ist auch nicht in Sicht.
3: NRW Verkehr.
4: Das sind die längsten Staus. A1 Osnabrück-Bremen zwischen Osnabrück-Hafen und Osnabrück-Nord. 1 Kilometer, 8 Minuten dauert's länger. A2 Oberhausen-Dortmund zwischen Essen-Gladbeck und Gelsenkirchen-Buer. Auch 1 Kilometer Stau. 6 Minuten kommen da oben drauf. A2 Dortmund-Oberhausen zwischen Herten und Gelsenkirchen-Buer. 3 Kilometer, 10 Minuten plus. A3 Oberhausen-Köln zwischen Oberhausen-Lierich und Kreuz-Kaiserberg. 1 Kilometer, 5 Minuten on top. A42 Dortmund-Kamp-Lindfort zwischen Herne-Baukau und Herne-Krange. Auch 1 Kilometer Stau. Gute 20 Minuten müsst ihr mehr einrechnen. Und A43 Recklinghausen-Wuppertal zwischen Kreuz-Herne und Bochum. 2 Kilometer, 13 Minuten dauert's länger.
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4: Ja gut, diese Nummer jetzt hier, die passt vom Titel her zu dem, was ich gerade vorgelesen habe, nicht so ganz. Fasca von Jonas Blue und Dakota. Ist aber trotzdem sehr schön, ne? Natascha Wittmark hier. Ich hoffe, ihr habt einen entspannten Nachmittag und kommt schnell durch und dann hoffentlich bald an.

0: Shakira mit ihrer WM-Hymne. So, und wo wir gerade bei Sommersongs sind, da schmeiße ich direkt noch zwei hinterher. Einen der Sommerhits überhaupt dieses Jahr, meiner Meinung nach. Sehr geile Nummer hier von The Bowser Magnetic. Der beamt einen doch so ein bisschen zurück in die frühen 2000er. Also, mir geht das auf jeden Fall so, wenn ich die Nummer höre. Hat so den Sound der Hausmusik aus der Zeit. Also liebe DJs und Musiker, ja, nachdem ihr jetzt so die 80er, 90er und auch die 10er Jahre wieder zurückgeholt habt, die letzten Jahre, wäre das ja vielleicht meine Idee so als nächsten Trend. Ich auf jeden Fall würde mich sehr freuen. Den bekommt ihr gleich in voller Länge zu hören. Erstmal gibt's hier noch lecker Wassermelone, frisch aufgeschnitten von Harry Styles.
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0: Das Wetter.
1: Sonne, Sonne, Sonne und strahlend blauen Himmel sehe ich da. Und das bei 33 Grad in der Spitze. Morgen am Sonntag und auch in der nächsten Woche geht es so weiter. Mit bis zu 34 Grad wird es auch noch mal ein bisschen heißer.
0: NRW Verkehr.
1: Mit den längsten Staus ab 6 Minuten Stauzeit. A1 Osnabrück-Bremen zwischen Osnabrück-Hafen und Osnabrück-Nord. 1 Kilometer, 8 Minuten, dauert es länger. A2 Oberhausen-Dortmund zwischen Essen-Gladberg und Gelsenkirchen-Buer. Auch 1 Kilometer Stau, 6 Minuten kommen da on top. A2 Dortmund-Oberhausen zwischen Herten und Gelsenkirchen-Buer. 3 Kilometer Stau, eine knappe Viertelstunde müsst ihr mehr einrechnen. A42 Dortmund-Kamp-Lindfort zwischen Kreuz-Herne und Herne-Krange. 1 Kilometer, 11 Minuten plus. A43 Recklinghausen-Wuppertal zwischen Kreuz-Herne und Bochum. 2 Kilometer, knappe 10 Minuten dauert es länger. Und A555 Bonn-Köln zwischen Köln-Godorf und Kreuz-Köln-Süd. 1 Kilometer Stau, 6 Minuten plus.
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1: So, Alex Warren, der haut jetzt hier auf die Tasten. Fever Dream ist das von ihm. Ich bin Natascha Wittmark. Einen schönen sonnigen Nachmittag euch.

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0: Habt ihr schon mal von Tilly Norwood gehört? Ja, die hat jetzt ihre erste Filmrolle bekommen. Und zwar als KI. Ja, sie ist komplett KI-generiert. Also künstliche Intelligenz ist ja eines der Themen aktuell, besonders in der Filmbranche. Und darüber sprechen wir mit dem Kollegen Leo Arigi aus unserer Filmredaktion. Leo, eine KI-generierte Hauptrolle, das ist ja schon krass.
1: Ja, du hast es gerade schon gesagt, Tilly Norwood, so heißt die wahrscheinlich erste vollständig mit KI generierte Schauspielerin. Die hat auch einen Social-Media-Account mit so Videos und allem Zip-Zap. Alles mit KI generiert, muss man dazu sagen. Hinter ihr steht das Studio Particle 6 aus London. Mhm. Die haben Tilly schon im vergangenen Jahr vorgestellt und jetzt soll sie eben in einem eigenen Film mitspielen. Misaligned, so soll der heißen, ist wohl eine Art Comedy-Drama über eine KI-Figur, die plötzlich menschliche Gefühle entwickelt.
0: Na gut, damit passt sie ja dann schon mal irgendwie zum Plot, ne? Aber jetzt klingt das ja direkt nach, die KI übernimmt ab jetzt Hollywood. Ist das wirklich so? Also ist die Sorge berechtigt?
1: Ja, also zumindest nicht sofort. Man muss das schon ein bisschen runterdimmen. Das ist jetzt nicht Disney, Warner oder Netflix, die sagen, ab morgen ersetzen wir Jennifer Lawrence durch eine KI-Schauspielerin. Dieses Londoner Studio Particle 6, das ist eher eine kleine spezialisierte Produktionsfirma, die viel mit KI rumspielt. Der Film ist auch noch in Entwicklung. Es gab nach allem, was öffentlich ist, keinen riesigen Kinostart, keine große internationale Verbreitung, kein Beweis darauf, dass das überhaupt sich irgendjemand angucken möchte. Es ist vor allem erstmal ein sehr lauter, sehr provokanter PR-Moment.
0: Ja, ich wollte gerade sagen, also ich bin ganz ehrlich, ich glaube, ich würde mir so einen Film gar nicht so gern anschauen wollen, wenn ich denn wüsste, dass die Schauspieler da drin gar nicht echt sind, aber so tun, als ob. Ne? Naja, aber was heißt das denn jetzt trotzdem konkret für die Filmbranche?
1: Also die KI verändert natürlich Arbeitsprozesse. Das ist ja momentan in ganz vielen Branchen so. Konkret kann KI in der Filmproduktion ja durchaus auch unterstützen, wenn es zum Beispiel um Storyboards, Konzeptbilder oder vielleicht Kostenkalkulationen geht oder so. Jetzt kommen wir noch mal kurz zurück zu Tilly Norwood. Das ist eine künstlich erzeugte Figur, darüber haben wir gesprochen, die mutmaßlich auf der Arbeit unzähliger echter Darsteller aufbaut. Vermutlich ohne, dass sie dazugestimmt haben oder dafür bezahlt wurden. Deswegen ist das natürlich auch gerade ein Riesenschrei in Hollywood. Da kommt auch Kritik, zum Beispiel von Emily Blunt, ganz bekannte Schauspielerin. Die hat Aufnahmen von Tilly Norwood gesehen und sinngemäß gesagt, meine Güte, wenn das KI ist, sind wir verloren. Für viele in der Branche ist das also nicht nur ein technisches Experiment, sondern ein Angriff auf Schauspiel als echte kreative Arbeit.
0: Ja, das kann ich verstehen. Das ist auch schon ein bisschen krass. Aber irgendwie ist es ja auch abzusehen, dass da was kommt und, ich sag mal, Experimente in diese Richtung gemacht werden. Naja. Vielen Dank, Leo Arigi, für deine Einordnung.
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1: Mit Andreas Hecker. Nach Spanien und Frankreich werden die nächsten Halbfinalisten gesucht. Im europäischen Duell treffen ab 23 Uhr England unter seinem deutschen Trainer Thomas Tuchel und Norwegen aufeinander. Die Skandinavier haben bislang durch ihre Fans und die Treffsicherheit ihres Torjägers Erling Haaland für positive Schlagzeilen gesorgt und wollen eine weitere hinzufügen. Ein rein europäisches Halbfinale wäre dann möglich, wenn im Anschluss die Schweiz als Außenseiter den dreifachen Weltmeister Argentinien um seinen Superstar Lionel Messi schlagen könnte.
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2: Ich bin Jan-Henner Reitze. Das Feuer an der Bahnstrecke zwischen Düsseldorf und Köln gestern ist vermutlich durch einen Brandanschlag ausgelöst worden. Auf der linken Plattform indimedia.org ist ein Bekennerschreiben online gestellt worden. Die Gruppe Kommando Angry Birds schreibt darin von Brandsätzen in einem Kabelschacht.
3: Wann der gesperrte Abschnitt wieder freigegeben wird, ist offen. Die Reparaturarbeiten dauern nach Angaben eines Bahnsprechers noch mindestens bis in die Nachmittagsstunden. Im Nah- und Fernverkehr kommt es deshalb zu Umleitungen, Verspätungen und Ausfällen einzelner Züge. Laut Bahn hatte am Freitagvormittag an zwei Stellen die Böschung zwischen Langenfeld und Leverkusen gebrannt. Die Feuerwehr habe die Brände zwar gelöscht, allerdings habe das Feuer Schäden an mehreren Signalkabeln angerichtet, sodass auf dem Streckenabschnitt keine Züge fahren konnten. Tine Klimach, Nachrichtenredaktion.
2: In einer Umfrage zur politischen Stimmungslage in Deutschland hat die Union den Rückstand auf die AfD etwas verringert. Nach dem Sonntagstrend für die Bild am Sonntag würden bei einer Bundestagswahl aktuell 22% der Befragten die Union wählen, 1 Prozentpunkt mehr als vor einer Woche. Die AfD verliert dagegen 1 Prozentpunkt, liegt aber mit 28% weiter vorn. SPD und Grüne kommen jeweils auf 12%, die Linke auf 11%. Im Ukraine-Krieg gehen gegenseitige Angriffe weiter. Die Ukraine hat nach eigenen Angaben wieder 21 russische Öltanker im Asowschen Meer mit Drohnen beschossen. Auch andere Frachter und Schlepper seien getroffen worden, heißt es aus dem Generalstab in Kiew.
4: Auf die russischen Raketenangriffe gegen Kiew antwortet die Ukraine mit Drohnenschlägen.

0: Das Asowsche Meer wird zum Sperrgebiet für russische Schiffe. In den letzten Tagen hat Kiew eigenen Angaben nach Dutzende Öltanker der Schattenflotte angegriffen. Die russischen Behörden sprechen zwar von deutlich weniger Attacken, aber auch Moskau räumt Schäden ein. Die Angriffe auf die Öltanker sollen einerseits die russischen Truppen im Süden und Osten der Ukraine weiter von der Treibstoffversorgung abschneiden, andererseits will Kiew damit auch den russischen Ölexport unterbinden, mit dem Moskau seinen Krieg finanziert. Aus Moskau, André Balin.
1: Und zum Fußball. Es ist zumindest halboffiziell, Jürgen Klopp soll neuer Bundestrainer und Nachfolger von Julian Nagelsmann werden. Der DFB hat nach einem Treffen mit Klopp bekannt gegeben, dass Eckpunkte über einen Vertrag stehen und sich beide Seiten grundsätzlich über eine Zusammenarbeit einig sind. Ungeklärt ist bisher noch, was Klopps derzeitiger Arbeitgeber Red Bull bekommt, um ihn vorzeitig gehen zu lassen. Das waren die Nachrichten mit Jan-Henner Reitze.
2: Das Wetter.
3: Der Samstag geht richtig schön zu Ende. Es ist nach wie vor sehr warm und es bleibt trocken. In der Nacht gehen die Temperaturen dann runter auf 19 bis 14 Grad. Und morgen am Sonntag machen wir im Grunde nochmal Copy-Paste. Also alles nochmal genauso wie heute. Sogar noch ein kleines bisschen wärmer bis zu 34 Grad.
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3: Hallo zusammen, einen schönen Samstagabend wünsche ich euch. Macht es euch gemütlich, holt euch eine kleine Abkühlung. Ich bin Vera Körber, wir gehen da jetzt mal so zusammen ganz locker durch den Abend und wir starten mit Kygo und Save My Love.

0: Also meiner Meinung nach ganz schön ambitioniert bei der Hitze, so ein Lied. Ne? Backstreet Boys und Larger Than Life. Ja, man kann seine Zeit schon wunderbar vertrödeln. Ne? Also ich zumindest. Mit nichts tun. Oder vielleicht eine Serie gucken oder noch eine oder noch eine. Aber bis wir erstmal dahin kommen, bis dahin wird schon Zeit vertrödelt. Wer unter 29 ist, verbringt nämlich hochgerechnet fast 5 Tage im Jahr allein damit, ein Format auszuwählen. Die Studie Screens in Motion der Zeitschrift TV-Spielfilm hat jetzt Zahlen dazu, die zeigen, diese Entscheidungsfindung kostet uns richtig Lebenszeit. Und da gibt es natürlich eine Kollegin, die ist auch schon ganz gestresst.
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2: Ich bin's, Laura.
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2: Also jetzt mal ganz im Ernst, ich hatte damals schon in der Videothek Probleme, mir einen Film auszusuchen. Wie soll ich denn bitte jetzt klarkommen? Und ja, ich war noch in einer Videothek, damals 1865, so, und danach habe ich das Automobil erfunden. Zurück zum Streaming. Jetzt mal ehrlich, wer soll denn mit dieser Auswahl zurechtkommen? Da musst du ja 1 Million Entscheidungen treffen und Entscheidungen, ne? Ich hasse die. Das größte Problem am Erwachsenwerden sind die ganzen Entscheidungen, die du treffen musst. Das und die Steuererklärung. Und Rückenschmerzen. Ach, ihr wisst, was ich meine. Entscheidungen, das ist ein Massenmord an Möglichkeiten. War das jetzt von Konfuzius oder eine StudiVZ-Gruppe? Ich weiß es nicht mehr, egal. Es stimmt. Zum Beispiel, wie soll man sich denn in einem Restaurant bitte zwischen Pizza und Nudeln entscheiden? Das macht doch keinen Sinn. Deswegen, liebe Leute, hat irgendein Mensch die Pizza Bolognese erfunden. Wer auch immer das war, möge dein Ärmel beim Händewaschen niemals runterrutschen und nass werden, Brudi. Zurück zum Thema, das abendliche Netflix and Chill. Ich sag lieber nicht, wie lange ich gebraucht habe, um zu checken, dass Netflix and Chill ein Code für Sex ist. Und dann sitzt du da mit Chips und Nüsschen und freust dich auf Sharknado 1 bis 1000, während er dich mit leeren Augen ansieht. Aber das ist eine andere Geschichte. Streaming, das stresst mich. Dann musst du dich erstmal zwischen Netflix und Prime und so entscheiden und dann auch noch zwischen Komödie und Thriller und dann welchen Thriller von den 30 Millionen. Ich muss sagen, ich lande am Ende einfach immer bei irgendeinem Film aus den 90ern, den ich schon 1000 Mal gesehen habe. Oder bei Herr der Ringe. Weißt du, das macht mich einfach glücklich. Ich weiß, wie es ausgeht, ich werde nicht enttäuscht und ich habe keinen Stress. Das hat ja auch schon Bilbo Beutlin gesagt, wenn du dich nicht für einen Film entscheiden kannst, Frodo, dann bring den Ring nach Mordor und guck danach am Armageddon. So.
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0: das Wetter.
1: Auf den heißen Sommerabend folgt eine laue Nacht mit um die 19 Grad so im Westen und Südwesten. Allerdings im Osten von NRW sind es dann auch schon mal nur noch 14 Grad. Der Sonntag wird wieder richtig schön. Wir bekommen ganz, ganz viel Sonne. Es ist nach wie vor trocken und die Temperaturen liegen zwischen 29 und 34 Grad.
0: NRW Verkehr.
1: Eine Meldung gibt es von der A1 Münster Richtung Osnabrück. Zwischen Lattbergen und Lengerich 1 Kilometer Stau. 18 Minuten plus. Kommt gut an.
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1: Hallo, einen schönen Samstagabend. Hier gibt es jetzt Eminem mit Lose Yourself für euch und ich bin Vera Körber. Schönes Wochenende.
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0: LaBouche und Sweet Dreams. Ja, das war auch ein schöner Traum, den ich da hatte. Als ich so gesehen habe, Angela Merkel zurück im Kanzleramt, ich so, oh, habe ich gedacht, hatte Angie jetzt doch die Nase voll gehabt und im März eine Bratpfanne übergezogen. Nein, es gibt sie dort nur als Gemälde an der Wand. Unser Kunstkritiker des Vertrauens hat sich das mal angeguckt.
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3: Ja, nee, ist klar. Angela Merkel ist wieder da. Friedrich Merz ist ganz kurz zusammengezuckt und meinte, Moment mal, ich habe doch gar keinen Elfer verschossen. Nein, sie will doch gar nicht zurück ins Kanzleramt. Kommt sie aber trotzdem als Porträt. Angela Merkels offizielles Staatsporträt ist fertig und wurde in Berlin feierlich enthüllt. Und ich habe es gesehen und muss zugeben, ja, das Bild gefällt mir richtig gut. Dieses angedeutete Lächeln, dieses warme, fast schon florentinische Licht um sie herum. Ja, für mich jetzt schon die deutsche Mona Lisa. Ein Meisterwerk, bei dem jedes Detail stimmt. Selbst die dicke Bernsteinhalskette und natürlich der blaue Bläser. Und sowas wünschen sich ja viele Frauen. Einen blauen Bläser. Oh lala. Am meisten mag ich aber die Vorstellung, dass Friedrich Merz demnächst jeden Morgen auf dem Weg zum Schreibtisch am Mutti vorbeilaufen muss.
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1: Ich bin Jan-Henner Reitze. Der Hausärzteverband prognostiziert Einschnitte für Patienten durch das Sparpaket bei den gesetzlichen Krankenversicherungen. Praxen würden jetzt Kürzungsprogramme fahren, sagte der Vorsitzende des Hausärzteverbands Markus Blumenthal-Bayer im Deutschlandfunk.
2: Die Patienten werden immer älter und dadurch auch immer mehr. Auch die Kosten für Personal und Mieten steigen immer weiter, so der Chef des Hausärzteverbandes. Das sei für die Praxen nicht mehr zu schaffen. Auch gäbe es genug Hausärzte, die mit 63 Jahren sagten, wenn das kommt, da habe ich die Schnauze voll. Der Verbandschef sieht mit dem Sparpaket die einzelnen Bereiche unterschiedlich stark belastet. Besonders seien der ambulante Bereich betroffen, aber auch Kliniken. Nicht genug werde bei der Pharmabranche und den Krankenkassen gekürzt. Uli Reitinger, Nachrichtenredaktion.
1: An der Bahnstrecke zwischen Düsseldorf und Köln hat es gestern gebrannt. Die Strecke ist immer noch gesperrt. Jetzt wird klar, das Feuer ist vermutlich durch einen Brandanschlag ausgelöst worden. In einem Bekennerschreiben auf der linken Online-Plattform indimedia.org ist von Brandsätzen in einem Kabelschacht die Rede. Wegen der Schäden durch das Feuer werden Züge immer noch umgeleitet oder fallen aus. Auch im Fernverkehr gibt es Verspätungen. Es ist unklar, wann die Strecke wieder befahrbar ist. Bei der Bundesnetzagentur sind in den ersten 6 Monaten des Jahres mehr als 35.700 Beschwerden über Post- und Paketdienste eingegangen. Knapp 13.000 mehr als im Vorjahreszeitraum. Bei den meisten ging es um den Marktführer DHL.
3: Wenn das Paket einfach nicht ankommt oder der wichtige Brief spurlos verschwindet, ärgern sich viele sehr schnell. Aber genau solche Fälle landen inzwischen deutlich häufiger bei der Bundesnetzagentur. Die Deutsche Post hält die höheren Beschwerdezahlen allerdings für wenig aussagekräftig. Grund sei vor allem das neue, deutlich einfachere Meldesystem. Auffällig ist aber auch, nach DHL sorgt vor allem der Paketdienst DPD für viele Beschwerden. Größere regionale Problemfälle hat die Bundesnetzagentur nicht festgestellt. Zoe Tassovali, Redaktion.
1: Und zum Fußball. Der DFB und Jürgen Klopp sind sich grundsätzlich einig, Klopp soll den Posten als Bundestrainer übernehmen. Das hat der DFB nach einem ersten Gespräch mit Klopp bekannt gegeben. Unterschrieben ist aber noch nichts. Geklärt werden muss zum Beispiel noch, wie Klopp aus seinem

0: laufenden Vertrag bei Red Bull rauskommt. Das waren die Nachrichten mit Jan-Henner Reitze.
1: Das Wetter.
2: Ein rundum heißes Wochenende. In der Nacht kühlt es ein kleines bisschen ab. Im Westen und Südwesten um die 19 Grad. Im Osten geht es sogar mal runter auf bis zu 14 Grad. Der Sonntag wird dann aber wieder richtig heiß mit bis zu 34 Grad. Und dazu ganz, ganz viel Sonne, keine Wolken und vor allem gar kein Regen in Sicht.
1: NRW Verkehr.
2: Eine Meldung habe ich von der A3 Oberhausen Richtung Köln. Zwischen dem Kreuz Leverkusen und Leverkusen Zentrum. 1 Kilometer, da braucht ihr 11 Minuten länger. Gute Fahrt.
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2: Haben wir zu viel Regen, meckern wir. Ist es zu heiß, meckern wir auch. Nutzt alle nichts, wir müssen ja weitermachen. Ne? Queen jetzt für euch, The Show Must Go On. Ich bin Vera Körber, habt ein schönes Wochenende.

0: Jetzt sagt ihr, die Körper ist doch besoffen. Nein, ich weiß, dass das nicht neu war, aber von ihm haben wir jetzt gleich eben neue Musik. Tom Gregory war das und er ist ständig unterwegs, na, überall auf der Welt. Aber gerade zu Deutschland hat er ja neben seiner Heimat England eine ganz, ganz enge Verbindung. Hier ging seine Karriere so richtig los. Hier wurde er unter Vertrag genommen und er lebt auch einen großen Teil seiner Zeit hier. Denn er hat ja auch sein Liebesglück mit einer deutschen Partnerin gefunden. Wir haben letztens noch mal mit ihm gesprochen. Es ist also so ein bisschen seine zweite Heimat. Wie sehr hat ihn das Leben in Deutschland verändert? Das hat er uns erzählt.
1: Ich glaube, es hilft schon, dass ich mit einer Deutschen zusammen bin, ganz ehrlich. Was ich an der deutschen Kultur mag, ist, man geht hier ehrlicher mit seinen Gefühlen um. Ich finde, in England ist das nicht ganz so. Hier in Deutschland sagen die Leute eher offen, wie sie sich fühlen. Wenn dir etwas nicht passt, dann sagst du das auch. Und das habe ich irgendwie von ihr und auch vom Leben hier gelernt. Heute akzeptiere ich viele Dinge einfach mehr. Und manchmal sagt sie dann auch einfach, komm, zieh's durch. Geh einfach mit dem Flow.
2: Just go with the flow, as we say.
0: Und mit dem gehen wir jetzt auch mit dem Flow. Tom Gregory mit seiner aktuellen Single How It Was Before. Jetzt hier bei uns. Habt einen schönen Samstagabend.

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0: Das Wetter.
1: In der Nacht kühlt es sich ein kleines bisschen ab. Es wird auf jeden Fall mal reichen, um gut durchzulüften. 19 Grad im Südwesten und Westen. Und im Osten geht es sogar bis auf 14 Grad runter. Am Sonntag wird es wieder sehr, sehr sommerlich, sehr, sehr heiß. Bis zu 34 Grad und nach wie vor trocken, kein Regen in Sicht. Und auch keine Wölkchen, wird ein strahlend blauer Himmel.
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1: Das sieht mau aus. Das ist in dem Fall aber auch gut. Ne? Das heißt nämlich, dass die Straßen frei sind. Kommt gut an.
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1: Hallo, ich bin Vera Körber und das hier ist die aktuelle von Teddy Swims, Mr. Know-It-All. Ich finde, passt hervorragend in die Jahreszeit, ne? Wie so ein leichter Weißwein irgendwie, oder? Nein, klingt wirklich super sommerlich. Der Sound, finde ich, ist richtig was zum Genießen. Macht euch ein schönes Wochenende.

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0: Jetzt müssen wir aber ganz, ganz weit zurück und mal ein bisschen in unserem Gedächtnis kramen.
1: Müssen wir noch sehr weit ziehen?
2: Das weiß ich, wenn ich es sehe.
1: Aber den Kindern wird es zu viel und ich habe offen gestanden auch keine große.
2: Das wird sich schon widerlegen.
0: So, spätestens jetzt mit der Melodie dürfte das bei vielen Erinnerungen wecken. Erinnerungen an die Kindheit. Diese Familie gehörte ja über Jahre zum Sonntagnachmittag wie Kaffee und Kuchen, ist klar. Die Serie dazu war natürlich Unsere kleine Farm. Und da so ziemlich alles recycelt wird, was mal erfolgreich war, gibt es natürlich jetzt eine Neuauflage von Unsere kleine Farm. Und zwar bei Netflix. Und natürlich hat Jörg Albrecht die Serie gecheckt.
3: Vor langer, langer Zeit verließen Pa und Ma und Mary und Laura ihr Haus in den Big Woods von Wisconsin.
4: So hört es sich an, wenn Laura Ingalls von ihrer Familie erzählt, die vor 150 Jahren einen Neuanfang wagt und ihr Glück im mittleren Westen der USA sucht. Und so klang das damals.
5: Hätte ich ein Tagebuch gehabt, hätte ich hineingeschrieben, wie das damals war, als wir von unserem kleinen Haus in den Wäldern fortgingen, um nach Westen zu ziehen, ins Indianergebiet.
4: Sagt man natürlich heute nicht mehr, weshalb wir jetzt solche Sätze hören im Remake von Unsere kleine Farm.
6: Ma, sieh da! Eine indigene Puppe, oder?
4: Mal abgesehen vom sprachlichen Upgrade ist vieles beim Alten. Manche Szenen sind nahezu identisch wie die, wenn der Planwagen der Ingalls beim Überqueren eines Flusses unterzugehen droht. Oder aber der treue Familienhund verschwunden ist. Aller Anfang ist bekanntermaßen schwer. Der von Familie Ingalls auf ihrem kleinen Stück Land mitten im Nirgendwo ist es aber ganz besonders. Die Sorgen nehmen Überhand. Kein Geld, kein Dach überm Kopf, eine unerwartete Schwangerschaft, Wölfe in der Nähe und Indianer. Ich meine natürlich Indigene, denen das Land gehört.
7: Es sind schon ganze Familien hier draußen erfroren oder verhungert.
4: Eine Serie wie aus einer anderen Zeit. Das war Unsere kleine Farm schon vor 50 Jahren. Und das ist die Neuauflage erst recht. Das ist so unzeitgemäß angesichts der ganzen Krimi-, Superhelden- und Young-Adult-Serien, dass es schon wieder cool ist. Auf über 200 Episoden kam die alte Serie. Jetzt sind es erst einmal 8 Folgen.
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1: Ich bin Jan-Henner Reitze. Wegen des beschlossenen Sparpakets für die gesetzlichen Krankenkassen rechnet der Hausärzteverband mit Einschnitten für Patienten. Wegen der Änderungen hätten einzelne Praxen schon Pläne für Erweiterungen und mehr Personal auf Eis gelegt, sagte der Vorsitzende des Hausärzteverbands Markus Blumenthal-Bayer im Deutschlandfunk. Er bemängelt, dass etwa die Pharmabranche zu wenig zu dem Sparprogramm beitragen müsse. Nach mehr als 11 Stunden ist eine Geiselnahme in einem Berliner Supermarkt heute Morgen beendet worden. Spezialkräfte überwältigten den mutmaßlichen Täter und befreiten die festgehaltene Mitarbeiterin. Die Hintergründe der Tat sind immer noch unklar.
2: Die Frau kam mit einem Schock ins Krankenhaus, ebenso der mutmaßliche Geiselnehmer, der beim Zugriff leicht verletzt wurde. Schusswaffen waren nicht zum Einsatz gekommen, aber ein Taser. Zum Motiv und Hintergründen hat die Polizei bisher nichts gesagt. Der Mann habe zwar verschiedene Forderungen gestellt, diese seien aber spontan gewesen und schwer nachvollziehbar. Ein Mitarbeiter des Supermarkts berichtete, der Mann habe ein Messer gezogen, bestätigt ist das von der Polizei aber bisher nicht. Thomas Bleskin, Nachrichtenredaktion.
1: Die Führung im Iran hat Rache für den Tod seines obersten Führers Ayatollah Khamenei geschworen, der bei einem israelischen Luftangriff Ende Februar getötet worden war und jetzt beigesetzt wurde. Die Verhandlungen über einen langfristigen Frieden zwischen den USA und dem Iran stocken sowieso schon. Strittig ist vor allem, wer die für den Welthandel wichtige Straße von Hormuz kontrolliert. Und zum Fußball. Bei der WM in den USA, Kanada und Mexiko werden heute Abend die beiden ausstehenden Viertelfinals ausgetragen. Norwegen trifft ab 23 Uhr auf England. Um 3 Uhr spielt dann noch Argentinien gegen die Schweiz.
3: Das Hard Rock Stadium in Miami freut sich schon auf zehntausende rudernde Norweger, auf das Duell Erling Haaland gegen Harry Kane. In den norwegischen Geschäften sind Großbildleinwände ausverkauft. Alle wollen dieses Spiel zeigen und alle wollen es sehen. Im letzten Viertelfinale ist die Favoritenrolle klar verteilt, die Schweiz höchstens mit Außenseiterchancen gegen Argentinien, vor allem wenn Lionel Messi weiter so auftrumpft wie bisher in diesem Turnier. Uli Reitinger, Sportredaktion.
1: Neuigkeiten gibt es auch von der deutschen Nationalmannschaft. Der DFB und Jürgen Klopp sind sich grundsätzlich einig. Klopp soll neuer Bundestrainer werden, unterschrieben ist aber noch nichts. Das waren die Nachrichten mit Jan-Henner Reitze.
4: Das Wetter.
5: Der Samstag geht richtig schön zu Ende. Es ist nach wie vor sehr warm und es bleibt trocken. In der Nacht gehen die Temperaturen dann runter auf 19 bis 14 Grad. Und morgen am Sonntag machen wir im Grunde nochmal Copy-Paste. Also alles nochmal genauso wie heute. Sogar noch ein kleines bisschen wärmer bis zu 34 Grad.
6: NRW Verkehr.
5: Das sieht gut aus. Von den Autobahnen ist mir aktuell nichts gemeldet. Ihr habt also freie Fahrt. Kommt sicher an.
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Hallo zusammen, einen schönen Samstagabend wünsche ich euch. Ich denke mal, dass es bei euch heute eher so auf Grillen hinausgelaufen ist bei dem Wetter, ne? Wobei ich jetzt hier natürlich gerade bei diesem Jahrzehnt musikalisch gesehen bei den 80ern bin. Und dann sind wir eher bei Schichtsalat und Mettigel oder einem schönen Toast Hawaii. Ist, glaube ich, schwierig bei dem Wetter, ne? Wir lassen das kulinarisch mit den 80ern und beschränken uns auf die Musik. Das geht doch hiermit ganz gut. New Order und True Faith, einen schönen Samstagabend wünsche ich euch. Ich bin Vera Körber. Und wenn ich jetzt nochmal so genau überlege, 80er war doch auch so das Jahrzehnt der Bohle, oder? Das hätte ich mir heute aber durchaus gut vorstellen können.

0: Balkon, kein Garten, kein Pool. Ja, es gibt solche Menschen. Ich bin zum Beispiel eine davon. Ne? So, und bei diesem heißen Wetter muss ich natürlich auch überlegen, wohin? Ja, an See am besten. Aber an welchen? Das hört ihr natürlich immer bei uns.
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0: Das Wetter.
1: Auf den heißen Sommerabend folgt eine laue Nacht mit um die 19 Grad so im Westen und Südwesten. Allerdings im Osten von NRW sind es dann auch schon mal nur noch 14 Grad. Der Sonntag wird wieder richtig schön. Wir bekommen ganz, ganz viel Sonne. Es ist nach wie vor trocken und die Temperaturen liegen zwischen 29 und 34 Grad.
0: NRW Verkehr.
1: Das ist alles frei auf den Autobahnen, also nichts los. Ich wünsche euch eine gute und vor allem sichere Fahrt.
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1: Hallo, ich bin Vera Körber. Schönen Samstagabend wünsche ich euch. Ich sage ehrlich, es wäre mir jetzt noch zu warm zum Tanzen. Aber vielleicht könnt ihr ja versuchen, so im Takt irgendwie, weiß ich nicht, die Grillspieße umzudrehen oder die Bierflaschen aufzumachen. Auf jeden Fall nicht zu viel bewegen und immer dran denken, ne? Immer schön genug trinken. Daft Punk jetzt für euch mit Around the World. Habt einen schönen Samstagabend und ein schönes Restwochenende.

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2: Nun, da sich der Vorhang der Nacht von der Bühne hebt, kann das Spiel beginnen, das uns vom Drama

0: Fantastischen Vier und MFG. Ihr kennt das, ne? Man surft so im Internet. Man stolpert über irgendwelche Artikel. Ich zum Beispiel bin über einen Kommentar gestolpert. Da ging es darum, ob Tanzen als Therapie sinnvoll ist. Da gibt es natürlich die eine Seite, die sagt, ja, dafür brauchen wir auf jeden Fall eine gesetzliche Regelung. Das ist ganz wichtig, so in der Therapie und in der Traumatherapie zum Beispiel. Und dann gibt es natürlich das andere Lager, die gesetzliche Krankenversicherung, die sagt, ja, das ist wirklich schwierig, Kürzungen hier, Kürzungen dort. Ne? Und da habe ich gedacht, ich wende mich mal an, ganz oben. Und sag, Herr Bundeskanzler, wie sehen Sie das?
1: Jetzt darf auch mal Rambo Zambo.
0: Ja, also es sieht natürlich schlecht aus für Tanzen als Therapie. Wobei ich sagen muss, für mich klang das alles sehr, sehr schlüssig. Lady Gaga jetzt gibt es jetzt für euch mit Abracadabra. Das war kein Tanzen als Therapie, aber Tanzen zum Spaß.
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1: Ich bin Jan-Henner Reitze. Die Bahnstrecke zwischen Düsseldorf und Köln ist nach einem mutmaßlichen Brandanschlag wieder frei. Seit gestern war die Strecke gesperrt gewesen, weil durch das Feuer Signalkabel beschädigt wurden. Es gab Ausfälle und Verspätungen auch im Fernverkehr. Auf der linken Plattform indimedia.org ist ein Bekennerschreiben online gestellt worden, in dem von Brandsätzen in einem Kabelschacht die Rede ist. Nach langen Diskussionen sind Milliardeneinsparungen beschlossene Sache, die zu stabilen Krankenkassenbeiträgen führen sollen. Die Kommunen beklagen allerdings absehbare Konsequenzen, vor allem für Krankenhäuser.
2: Den Krankenhäusern drohen durch das Sparpaket zusätzliche Belastungen. Obwohl insbesondere die Landkreise und Städte schon heute Milliarden aufbringen müssten, um ihre Kliniken noch vor der Insolvenz zu bewahren. Das sagte der Präsident des Deutschen Landkreistags, Achim Brütel, den Zeitungen der Funke Mediengruppe. Der Bund kam den Ländern zuletzt noch mit finanziellen Zugeständnissen entgegen, mit rund 550 Millionen Euro für die Krankenhäuser. Wer das am Ende bezahlen soll, ist noch unklar. Aber erstmal sollen die Krankenkassenbeiträge durch die Sparmaßnahmen stabil bleiben. Tine Klimach, Nachrichtenredaktion.
1: Die Union hat in einer Umfrage zur politischen Stimmung in Deutschland leicht zugelegt. Die AfD liegt aber weiter klar vorn. Das geht aus dem Sonntagstrend des Instituts INSA für die Bild am Sonntag hervor.
3: Die Union verbessert sich im Vergleich zur Vorwoche um 1 Prozentpunkt auf 22%. Die AfD verliert zwar einen Punkt, erreicht mit 28% aber weiterhin den höchsten Wert. Dahinter liegen SPD und Grüne mit jeweils 12% gleich auf. Die Linke legt 1 Punkt auf 11% zu und rückt damit an die beiden Parteien heran. FDP und BSW kämen unverändert auf jeweils 4% und würden den Einzug in den Bundestag erneut verpassen. Thomas Bleskin, Nachrichtenredaktion.
1: Zum Fußball. Der DFB und Jürgen Klopp sind sich grundsätzlich einig. Klopp soll den Posten als Bundestrainer übernehmen. Das hat der DFB nach einem ersten Gespräch mit Klopp bekannt gegeben. Unterschrieben ist aber noch nichts. Und bei der WM in den USA, Kanada und Mexiko werden heute Abend und in der Nacht die beiden noch ausstehenden Viertelfinalspiele ausgetragen. Norwegen trifft ab 23 Uhr auf England. Um 3 Uhr wird dann noch das Spiel Argentinien gegen die Schweiz angepfiffen. Das waren die Nachrichten mit Jan-Henner Reitze.
4: Das Wetter. Ein rundum heißes Wochenende. In der Nacht kühlt es ein kleines bisschen ab. Im Westen und Südwesten um die 19 Grad. Im Osten geht es sogar mal runter auf bis zu 14 Grad. Der Sonntag wird dann aber wieder richtig heiß mit bis zu 34 Grad. Und dazu ganz, ganz viel Sonne, keine Wolken und vor allem gar kein Regen in Sicht.
5: NRW Verkehr.
4: Momentan sehr ruhig auf den Autobahnen. Mir ist zumindest nichts gemeldet. Ich wünsche euch eine gute Fahrt.
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4: Euer Samstagabend. Ja, ich weiß, es ist noch ziemlich heiß da draußen. Wir müssen aber nur noch ein bisschen durchhalten. Dann kommt ein kleines bisschen Abkühlung später. Baby Rexha jetzt mit New Religion. Ich bin Vera Körber.

Hallo zusammen. Ach ja, mit der Bahn ist nicht immer so einfach, ne? Ist ja so. Also ich habe einen Freund, der kommt regelmäßig zu mir mit der Bahn. Und manchmal schreibt er dann auch so Nachrichten wie, ach, ich versuche es jetzt mal, aber es ist schon wieder alles rot. Ja, dann hat er natürlich in die App geguckt, ne, und sieht, die Verbindungen stimmen schon wieder alle nicht, ne? Es gibt jetzt aber vielleicht doch ganz gute Nachrichten. Denn die Bundesnetzagentur hat jetzt gesagt, liebe Deutsche Bahn, ihr müsst auf ausgelasteten Strecken künftig 25-40% der Kapazitäten an andere Fernverkehrsanbieter abgeben. Da würde jetzt für uns im besten Fall heißen, langfristig günstigere Tickets und bessere Zugverbindungen. Wir sind ja alle sehr gespannt, was daraus wird. Es klingt erstmal vielversprechend. Hoffen wir, dass das dann auch klappt.

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0: Das Wetter.
1: Ein schöner, lauer Sommerabend und die Nacht ist auch teilweise noch ganz angenehm mit um die 19 Grad. Hier und da wird es dann schon mal ein bisschen kühler. Da gehen die Temperaturen runter auf 14 Grad. Allerdings, der Sonntag hat es dann wieder in sich. Es wird heiß mit bis zu 34 Grad. Ganz, ganz viel Sonne, kein Regen in Sicht.
0: NRW Verkehr.
1: Es ist alles frei auf den Autobahnen, also nichts los. Ich wünsche euch eine gute und vor allem sichere Fahrt.
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1: Obacht, wird ein kleines bisschen unanständig jetzt. Mädels, die Stringtangas ein Stückchen hochziehen, die Baggy Jeans ein Stückchen runter und wir sind wieder zurück im Hip-Hop der 90er. Notorious B.I.G.

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0: auch einfach mal ein 5 Minuten 34 Sekunden Brett, ne? Entre dos tierras. Das war früher einer der Songs, bei dem die DJs auch mal auf Partys hinter ihrem Pult herkamen, hervorkamen. Nicht wie ihr jetzt denkt, um mit den Gästen zu feiern, nein, um auch einfach mal Pipi machen zu gehen. Hier in den 3 Minuten von Avicii hättest du das nämlich nicht geschafft mit Levels. Schönen Abend euch.
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1: Ich bin David Riemer. Wer wird neuer Bundestrainer der deutschen Fußballnationalmannschaft? Es dürfte auf Jürgen Klopp hinauslaufen. Der Deutsche Fußballbund hat nach einem Treffen mit Klopp in New York offiziell erklärt, dass sich beide Seiten grundsätzlich über eine Zusammenarbeit einig sind.
2: Nach Angaben des DFB wurden bei dem mehrstündigen Gespräch die wesentlichen Eckpunkte eines möglichen Vertrags abgestimmt. Die Verhandlungen sollen in der kommenden Woche fortgesetzt werden. Nach der Mitteilung sind beide Seiten zuversichtlich. Klopp gilt als Wunschkandidat für die Nachfolge von Julian Nagelsmann nach dem frühen WM aus der Nationalmannschaft. Bevor der 59-jährige Bundestrainer werden kann, muss allerdings noch sein bis 2029 laufender Vertrag mit Red Bull aufgelöst werden. Jan-Henner Reitz, Sportredaktion.
1: Die Bahnstrecke zwischen Düsseldorf und Köln ist nach einem mutmaßlichen Brandanschlag wieder frei. Seit gestern war die Strecke gesperrt gewesen, weil durch das Feuer Signalkabel beschädigt wurden. Es gab Ausfälle und Verspätungen auch im Fernverkehr. Inzwischen ist ein Bekennerschreiben online aufgetaucht, in dem von Brandsätzen in einem Kabelschacht die Rede ist. Auch Polizei und Staatsanwaltschaft gehen davon aus, dass der Brand gelegt wurde. Die Kritik am Sparpaket für die gesetzlichen Krankenkassen reißt nicht ab. Neben der Opposition melden sich jetzt auch Länder, Hausärzte und Kommunen zu Wort. Sie warnen vor spürbaren Folgen für die medizinische Versorgung.
3: Hamburgs Bürgermeister Tschentscher bezeichnete das Gesetz als Fehlleistung der Bundesregierung. Er kritisierte, versicherungsfremde Leistungen würden weiter aus Beiträgen statt aus Steuermitteln bezahlt. Der Hausärzteverband kündigte wegen der Sparvorgaben deutliche Einschnitte in den Praxen an und warnte vor Versorgungsproblemen, vor allem auf dem Land. Der Deutsche Landkreistag befürchtet zusätzliche Belastungen für Krankenhäuser. Das Sparpaket soll die gesetzlichen Krankenkassen ab 2027 finanziell entlasten und weitere Beitragserhöhungen verhindern. Thomas Bleskin, Nachrichtenredaktion.
1: Nach heftigen Regenfällen und Sturzfluten im US-Bundesstaat Missouri haben Einsatzkräfte hunderte Menschen aus den Fluten gerettet. Besonders betroffen war der Südosten des Bundesstaats, wo US-Medienberichten zufolge binnen 24 Stunden örtlich bis zu 30 Zentimeter Regen fielen. Die Behörden riefen den Notstand aus. Unter den Geretteten waren nach Behördenangaben auch mehr als 200 Kinder und Betreuer eines Sommercamps, die mit Hubschraubern in Sicherheit gebracht wurden. Das waren die Nachrichten mit David Riemer.
4: Das Wetter.
5: In der Nacht kühlt es sich ein kleines bisschen ab. Es wird auf jeden Fall mal reichen, um gut durchzulüften. 19 Grad im Südwesten und Westen. Und im Osten geht es sogar bis auf 14 Grad runter. Am Sonntag wird es wieder sehr, sehr sommerlich, sehr, sehr heiß. Bis zu 34 Grad und nach wie vor trocken, kein Regen in Sicht. Und auch keine Wölkchen, wird ein strahlend blauer Himmel.
4: NRW Verkehr.
5: Eine Meldung gibt es von der A40 Essen Richtung Dortmund. Zwischen dem Kreuz Bochum und Dortmund-Lütgendortmund 1 Kilometer. 12 Minuten plus. Allen unterwegs eine gute Fahrt.
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5: Die besten Partysongs gab es in den 90ern. Soll mir niemand was anderes erzählen? Ich weiß, dass das stimmt. Deswegen starten wir in diese Stunde auch mit den 90ern. DJ Bobo und There's a Party. Ich bin

0: schwer was los kürzlich in Viersen. Ein sehr kurioser Fall, den die Polizei da aufklären muss. Es geht um zwei Männer, die vielleicht einen Roller geklaut haben. Vielleicht aber auch nicht. Es ist eine sehr schwierige Frage. Ich glaube, die kann nur einer lösen.
1: Kommissar 00 Schneider.
0: Absolut. Kommen wir erstmal zum eigentlichen Problem. Am Mittwochabend hat die Polizei zwei Leute auf einem Roller angehalten, weil der Beifahrer keinen Helm auf hatte. Schon nicht so schlau. Der Fahrer des Rollers hatte keinen Führerschein, aber dafür Cannabis in der Birne. Ja, und dann kam raus, der Roller ist wahrscheinlich auch noch geklaut.
1: Geheimnisvoll, geheimnisvoll.
0: Ein anderer Mann aus Krefeld hatte diesen Roller nämlich verkaufen wollen und bei der Probefahrt ist einfach jemand damit abgehauen.
1: Kombiniere.
0: Es ist doch eigentlich eine klare Sache, oder? Die beiden haben aber gesagt, nee, gar nicht, das waren wir nicht. Und jetzt muss die Polizei herausfinden, ob das wirklich stimmt. Also ich würde ja jetzt einfach mal mit dem Bengel da bei diesem Verkäufer vorstellig werden.
1: Einlass, Befragung, Polizei.
0: Also ihr merkt schon, liebe Polizei, ihr braucht auf jeden Fall Kommissar Schneider.
2: Ich habe noch nie solch einen willensstarken und unerbittlichen Kriminalist erlebt wie ihn.
0: Eben, sagen alle. Und dann heißt es am Ende doch auch...
1: Da sieht man mal wieder. Verbrechen lohnt sich nicht.
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0: Das Wetter.
1: Der Samstag geht richtig schön zu Ende. Es ist nach wie vor sehr warm und es bleibt trocken. In der Nacht gehen die Temperaturen dann runter auf 19 bis 14 Grad. Und morgen am Sonntag machen wir im Grunde nochmal Copy-Paste. Also alles nochmal genauso wie heute. Sogar noch ein kleines bisschen wärmer, bis zu 34 Grad.
0: NRW Verkehr.
1: Das sieht gut aus. Von den Autobahnen ist mir aktuell nichts gemeldet. Ihr habt also freie Fahrt. Kommt sicher an.
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1: Es hat sich ein kleines bisschen abgekühlt, deswegen wollen wir auch ein kleines bisschen mehr Gas geben jetzt mit der Bloodhound Gang und Along Comes Mary. Schönen Samstagabend wünsche ich euch. Ich bin Vera Körber.

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0: Das wird auch niemals schlecht, das Lied. Take That zusammen mit Lulu und Relight My Fire.
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0: Und weiter geht's mit Ugel und Moving to the Sun.

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1: Ich bin David Riemer. Die Hausärzte prognostizieren deutliche Einschnitte in der Versorgung durch das Sparpaket für die gesetzliche Krankenversicherung. Wir werden jetzt massive Kürzungsprogramme in den Praxen fahren, sagte der Vorsitzende des Hausärztinnen- und Hausärzteverbands Blumenthal-Bayer im Radiointerview. Durch die demografische Entwicklung und weitere geplante Reformen würden die Hausärzte mehr Menschen versorgen müssen. Nach mehr als 11 Stunden ist eine Geiselnahme in einem Berliner Supermarkt am Morgen beendet worden. Spezialeinsatzkräfte überwältigten den mutmaßlichen Täter und befreiten die festgehaltene Mitarbeiterin. Die Hintergründe der Tat sind weiter unklar.
2: Die Frau kam mit einem Schock ins Krankenhaus, ebenso der mutmaßliche Geiselnehmer, der beim Zugriff leicht verletzt wurde. Zum Motiv und Hintergründen hat die Polizei bisher nichts gesagt. Der Mann habe zwar verschiedene Forderungen gestellt, diese seien aber spontan gewesen und schwer nachvollziehbar. Ein Mitarbeiter des Supermarkts berichtete, der Mann habe ein Messer gezogen, bestätigt ist das von der Polizei aber bisher nicht. Thomas Bleskin, Nachrichtenredaktion.
1: In einer Umfrage zur politischen Stimmungslage in Deutschland hat die Union den Rückstand auf die AfD etwas verringert. Nach dem Sonntagstrend für die Bild am Sonntag würden bei einer Bundestagswahl aktuell 22% der Befragten die Union wählen, 1 Prozentpunkt mehr als vor einer Woche. Die AfD verliert dagegen 1 Prozentpunkt, liegt aber mit 28% weiter vorn. SPD und Grüne kommen jeweils auf 12, die Linke auf 11%. Bei der Fußball-WM steht das erste Halbfinale fest. Spanien trifft am Dienstag auf Frankreich. Heute und in der kommenden Nacht wird das zweite Halbfinale ermittelt. Zunächst bekommt es Norwegen mit England zu tun und um 3 Uhr unserer Zeit spielen Argentinien und die Schweiz gegeneinander.
3: Das Hard Rock Stadium in Miami freut sich schon auf zehntausende rudernde Norweger, auf das Duell Erling Haaland gegen Harry Kane. Haaland schoss seine Norweger mit einem Doppelpack gegen Brasilien in dieses Viertelfinale. Im letzten Viertelfinale ist die Favoritenrolle klar verteilt, die Schweiz höchstens mit Außenseiterchancen gegen Argentinien. Uli Reitinger, Sportredaktion.
1: Die Bundestrainerfrage ist nach einem Gipfeltreffen der DFB-Spitze mit Wunschkandidat Jürgen Klopp in New York praktisch geklärt. Der 59-Jährige soll die Nationalmannschaft nach dem nächsten WM-Flop in Amerika als Nachfolger von Julian Nagelsmann sportlich wieder auf Erfolgskurs bringen. Noch fehlt aber eine Einigung mit Klopps derzeitigem Arbeitgeber Red Bull. Das waren die Nachrichten mit David Riemer.
4: Das Wetter.
5: Auf den heißen Sommerabend folgt eine laue Nacht mit um die 19 Grad so im Westen und Südwesten. Allerdings im Osten von NRW sind es dann auch schon mal nur noch 14 Grad. Der Sonntag wird wieder richtig schön. Wir bekommen ganz, ganz viel Sonne. Es ist nach wie vor trocken und die Temperaturen liegen zwischen 29 und 34 Grad.
4: NRW Verkehr.
5: Eine Meldung gibt's von der A40 Essen Richtung Dortmund zwischen dem Kreuz Bochum und Dortmund-Lütgendortmund. 1 Kilometer, 12 Minuten plus. Allen unterwegs eine gute Fahrt.
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5: Ich sag's ja immer wieder, Ray sollte vielleicht doch irgendwann darüber nachdenken, die verrückte Katzenlady im Alter zu werden, solange wie die schon nach einem Ehemann sucht. Ne? Sie hat immer noch keinen gefunden. Wir versuchen sie jetzt nochmal, liebe Ray. Where is my husband? Ich bin Vera Körber. Schönen Abend.

0: Großartige, die einzigartige, die unfassbar krasse Lady Gaga mit Born This Way. Und wir werden kein Stück leiser jetzt.
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0: Artemis jetzt mit I Like The Way You Kiss Me.

0: Das Wetter.
1: Ein schöner, lauer Sommerabend und die Nacht ist auch teilweise noch ganz angenehm mit um die 19 Grad. Hier und da wird es dann schon mal ein bisschen kühler. Da gehen die Temperaturen runter auf 14 Grad. Allerdings, der Sonntag hat es dann wieder in sich. Es wird heiß mit bis zu 34 Grad. Ganz, ganz viel Sonne, kein Regen in Sicht.
0: NRW Verkehr.
1: Momentan sehr ruhig auf den Autobahnen. Mir ist zumindest nichts gemeldet. Ich wünsche euch eine gute Fahrt.
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1: Wir sind hier nicht bei Wünsch dir was, sondern bei So ist es. Ja, wir kennen den Spruch alle. Ich bin Vera Körber, wünsche euch damit einen wunderschönen Samstagabend. Wünsche jetzt abzugeben an Skilo und I Wish.
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Kim Wilde und Kids in America. So, da habe ich neulich gelesen, Kim Wilde verrät ihr Schönheitsgeheimnis. Jetzt bin ich aber gespannt. Also ihr Anti-Aging-Geheimnis. Ne? Ich meine, die Frau ist 65, sieht Bombe aus, muss man sagen. Und gibt natürlich auch noch sehr, sehr viel Gas auf der Bühne. So, und jetzt habe ich gedacht, Kim Wilde kommt jetzt um die Ecke und sagt, ach, pass auf, das mit dem Nicht-Altern, das ist total einfach. Jetzt mitschreiben, was sie gesagt hat. Ich achte gut auf mich, ich habe einen Personal Trainer, ernähre mich gesund und trinke keinen Alkohol. Ja, ist ja schon gut, ich alter halt. Ja.

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1: Ich bin David Riemer. Wer wird neuer Bundestrainer der deutschen Fußballnationalmannschaft? Es dürfte auf Jürgen Klopp hinauslaufen. Der Deutsche Fußballbund hat nach einem Treffen mit Klopp in New York offiziell erklärt, dass sich beide Seiten grundsätzlich über eine Zusammenarbeit einig sind.
2: Nach Angaben des DFB wurden bei dem mehrstündigen Gespräch die wesentlichen Eckpunkte eines möglichen Vertrags abgestimmt. Die Verhandlungen sollen in der kommenden Woche fortgesetzt werden. Nach der Mitteilung sind beide Seiten zuversichtlich. Klopp gilt als Wunschkandidat für die Nachfolge von Julian Nagelsmann nach dem frühen WM aus der Nationalmannschaft. Bevor der 59-jährige Bundestrainer werden kann, muss allerdings noch sein bis 2029 laufender Vertrag mit Red Bull aufgelöst werden. Jan-Henner Reitze, Sportredaktion.
1: Die Bahnstrecke zwischen Düsseldorf und Köln ist nach einem mutmaßlichen Brandanschlag wieder frei. Seit gestern war die Strecke gesperrt gewesen, weil durch das Feuer Signalkabel beschädigt wurden. Es gab Ausfälle und Verspätungen auch im Fernverkehr. Inzwischen ist ein Bekennerschreiben online aufgetaucht, in dem von Brandsätzen in einem Kabelschacht die Rede ist. Auch Polizei und Staatsanwaltschaft gehen davon aus, dass der Brand gelegt wurde. Die Kritik am Sparpaket für die gesetzlichen Krankenkassen reißt nicht ab. Neben der Opposition melden sich jetzt auch Länder, Hausärzte und Kommunen zu Wort. Sie warnen vor spürbaren Folgen für die medizinische Versorgung.
3: Hamburgs Bürgermeister Tschentscher bezeichnete das Gesetz als Fehlleistung der Bundesregierung. Er kritisierte, versicherungsfremde Leistungen würden weiter aus Beiträgen statt aus Steuermitteln bezahlt. Der Hausärzteverband kündigte wegen der Sparvorgaben deutliche Einschnitte in den Praxen an und warnte vor Versorgungsproblemen, vor allem auf dem Land. Der Deutsche Landkreistag befürchtet zusätzliche Belastungen für Krankenhäuser. Das Sparpaket soll die gesetzlichen Krankenkassen ab 2027 finanziell entlasten und weitere Beitragserhöhungen verhindern. Thomas Bleskin, Nachrichtenredaktion.
1: Nach heftigen Regenfällen und Sturzfluten im US-Bundesstaat Missouri haben Einsatzkräfte hunderte Menschen aus den Fluten gerettet. Besonders betroffen war der Südosten des Bundesstaats, wo US-Medienberichten zufolge binnen 24 Stunden örtlich bis zu 30 Zentimeter Regen fielen. Die Behörden riefen den Notstand aus. Unter den Geretteten waren nach Behördenangaben auch mehr als 200 Kinder und Betreuer eines Sommercamps, die mit Hubschraubern in Sicherheit gebracht wurden.
4: Das Wetter.
5: Jetzt in der Nacht wenig bewölkt oder sogar klar, bleibt auch trocken, das bei 17 bis 13 Grad. Der Sonntag macht dann freundlich und trocken weiter, wird wieder sehr sonnig und auch heiß mit 30 bis 34 Grad.
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6: Zurzeit liegen uns keine Meldungen vor, wir wünschen allen unterwegs gute Fahrt.
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5: Ja, und wird vorschlagen, hier mit dem Captain Hollywood Project geht's direkt wieder Richtung Tanzfläche und More and More spielen wir jetzt. Ich bin Andreas Grunwald, euch eine angenehme Nacht.

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Da ist auch schon ein großer Klassiker von Depeche Mode, Never Let Me Down Again. Wir nehmen jetzt noch mal ein bisschen mehr Fahrt auf, schalten mal einen Gang nach oben jetzt mit De La Soul und den Gorillas und Feel Good Inc.

0: Das Wetter.
1: Jetzt in der Nacht kaum noch Wolken mit dabei. Das bleibt auch trocken. Werte, die gehen nochmal zurück auf 17 bis 13 Grad. Der Sonntag geht dann komplett sonnig über die Bühne, wird auch sehr heiß mit maximal 34 Grad.
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2: Zurzeit liegen uns keine Meldungen vor. Wir wünschen allen unterwegs gute Fahrt.
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1: Ja, Ende der 80er, einmal komplett dann durch die 90er, da hatte der Schweizer hier seine ganz große Zeit. DJ Bobo ist das mit Everybody. Hallo zusammen.

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0: SPD und Grüne mit jeweils 12% gleich auf. Die Linke legt einen Punkt auf 11% zu und rückt damit an die beiden Parteien heran. FDP und BSW kämen unverändert auf jeweils 4% und würden den Einzug in den Bundestag erneut verpassen. Thomas Bleskin, Nachrichtenredaktion.
1: Nach der rund 12-stündigen Geiselnahme in einem Berliner Supermarkt hat die Polizei die Identität des mutmaßlichen Täters festgestellt. Er soll 29 Jahre alt sein, sagte ein Sprecher der Staatsanwaltschaft. Der Mann soll seit Freitagabend eine Mitarbeiterin eines Supermarktes im Berliner Süden als Geisel genommen haben. Gestern Morgen erfolgte schließlich der Zugriff der Polizei. Die Frau und der 29-Jährige blieben weitestgehend unverletzt. Die Staatsanwaltschaft entscheidet heute, ob der Mann einem Haftrichter vorgeführt wird. Verlorene Pakete, verspätete Briefe oder beschädigte Sendungen. Bei der Bundesnetzagentur sind im ersten Halbjahr fast 36.000 Beschwerden über Post- und Paketdienste eingegangen. Die meisten davon richten sich gegen den Marktführer DHL.
2: Wenn das Paket einfach nicht ankommt oder der wichtige Brief spurlos verschwindet, ärgern sich viele sehr schnell. Aber genau solche Fälle landen inzwischen deutlich häufiger bei der Bundesnetzagentur. Die Deutsche Post hält die höheren Beschwerdezahlen allerdings für wenig aussagekräftig. Grund sei vor allem das neue, deutlich einfachere Meldesystem. Auffällig ist aber auch, nach DHL sorgt vor allem der Paketdienst DPD für viele Beschwerden. Größere regionale Problemfälle hat die Bundesnetzagentur nicht festgestellt. Zoe Tassovali, Nachrichtenredaktion.
1: Zum Fußball. Der DFB und Jürgen Klopp sind sich grundsätzlich einig. Klopp soll den Posten als Bundestrainer übernehmen. Das hat der DFB nach einem ersten Gespräch mit Klopp in New York bekannt gegeben. Unterschrieben ist aber noch nichts. Geklärt werden muss zum Beispiel noch, wie Klopp aus seinem laufenden Vertrag bei Red Bull rauskommt.
3: Das Wetter.
4: Jetzt in der Nacht kaum Wolken mit dabei, es bleibt auch trocken, das bei noch kühleren 17 bis 13 Grad. Der Sonntag, der wird dann wieder sehr sommerlich, also wird sonnig und trocken bei 30 bis 34 Grad. Und auch der Start in die neue Woche, ja, wird dann wieder sehr sonnig.
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6: Zurzeit liegen uns keine Meldungen vor, wir wünschen allen unterwegs gute Fahrt.
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4: Ja, und Calvin Harris, den packen wir auch noch mit rein in diese Nacht jetzt mit Satisfy. Ich bin Andreas Grunwald. Angenehme Nacht zusammen.
7: Ja.

Tja, der geht immer in Club und Diskotheken, ne? The Weeknd und Blinding Lights. Wir verändern mal ganz leicht die Musikrichtung. Jetzt mit Gwen Stefani und Eve und The Rich Girl.

0: Das Wetter.
1: Jetzt in der Nacht wenig bewölkt oder sogar klar. Bleibt auch trocken, das bei 17 bis 13 Grad. Der Sonntag macht dann freundlich und trocken weiter. Wird wieder sehr sonnig und auch heiß mit 30 bis 34 Grad.
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2: Zurzeit liegen uns keine Meldungen vor. Wir wünschen allen unterwegs gute Fahrt.
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1: Ja, und weiter geht's durch die Nacht jetzt mit 50 Cent und In Da Club. Ich bin Andreas Grunwald. Hallo zusammen.

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1: Ich bin David Riemer. Mit der enormen Hitze nimmt auch die Waldbrandgefahr in Deutschland weiter zu. Der Deutsche Wetterdienst erwartet für heute in mehreren Regionen die höchste Warnstufe. Besonders betroffen sind der Südwesten und Teile Berlins.
2: Nach der aktuellen Prognose gilt die höchste Waldbrandgefahr in Stufe 5, vor allem entlang der Grenze zu Frankreich, im Süden Baden-Württembergs. Und